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1: Im Studio Dirk Justus. Trotz der schweren Wahlpleiten stellt sich die Unionsfraktion im Bundestag hinter Kanzler Merz. In einer Sondersitzung räumt er eigene Fehler ein. Gleichzeitig will Merz seinen Reformkurs fortsetzen. Am Abend haben sich Vertreter von Schwarz-Rot im Kanzleramt getroffen, um darüber zu beraten. München ist knapper Favorit im Rennen um die deutsche Olympia-Bewerbung. Zu dem Schluss kommt eine Kommission des Deutschen Olympischen Sportbunds. Die hatte die drei Bewerber München, Berlin und Rhein-Ruhr unter die Lupe genommen. Wer sich am Ende bewerben darf, wird aber erst Samstag entschieden. Die Bundesregierung hat den Tankrabatt auf den Weg gebracht. Noch in dieser Woche sollen Bundestag und Bundesrat darüber abstimmen. Ab Anfang Oktober sollen Benzin und Diesel dann um 17 Cent pro Liter günstiger werden. So einen Rabatt hat es im Mai und Juni schon einmal gegeben. Große Ankündigungen von US-Präsident Trump bei der UN-Vollversammlung. Er hält ein Abkommen zwischen Russland und der Ukraine in naher Zukunft für möglich. Außerdem geht er von einem Friedensabkommen mit dem Iran nach den US-Kongresswahlen Anfang November aus.
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2: Ist ein super entspannter Start in den Mittwochmorgen. Ihr habt freie Fahrt.
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2: Auch hier alles noch super entspannt, aber habt ihr einen Blitzer gesehen oder einen Stau oder einen Unfall? Dann ruft doch einfach kurz mal durch oder schreibt uns eine WhatsApp unter der 089 93 3 93
0: 3. 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
2: Ich bin jetzt eigentlich nicht so der Riesenfan vom Herbst, aber wenn das Wetter so ist wie heute, dann ist es wirklich die perfekte Jahreszeit. Wir kriegen wunderschöne 19 Grad heute maximal. Ist also richtig angenehm warm draußen. Die Sonne ist den ganzen Tag am Start, nur gegen Abend wird's leicht bewölkt.
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4: Wir starten hier rein in den Mittwoch mit ein bisschen Ärger bei uns in der Energy-Redaktion.
5: Diskussion.
4: Ein Video von Instagram ist gerade komplett viral gegangen, wo ein Mann was behauptet und was mein Anfangsbuchstabe damit zu tun hat. Hört ihr gleich.
5: Jetzt hat er erstmal Teddy Swims mit Mr. Know-It-All. Habt einen schönen Mittwoch.

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0: Sind sie wirklich alle verrückt? Guten Morgen, hier ist Energy am Morgen mit Anna. Guten Morgen und mir, Ben.
1: Hi.
0: Der Insta-Algorithmus zeigt oft so ein bisschen zugegeben random Videos. In der Energy-Redaktion geht jetzt gerade dieses rum.
2: If her name ends in A, be careful. She's a real one. She's probably crazy.
1: Also, dieses Video sagt, Frauen, deren Vorname auf A enden, sind verrückt. Das ist die Behauptung. Ja. Natürlich komplett irre, aber es fällt schon ein bisschen auf. Also hier, wenn wir uns mal umgucken in der Energy-Redaktion, da enden viele Frauennamen auf A. Wir haben eine Laura, wir haben eine Annika, wir haben eine Pia, eine Felina.
0: Stimmt, oh Gott.
1: Und mich gibt's ja auch, die Anna.
0: Ja, und bei den anderen Kollegen, da weiß ich es nicht, aber bei dir kann ich auf jeden Fall sagen, die Theorie, sie stimmt. Ich habe mal drei Beispiele, warum Anna Guten Morgen ein bisschen loco ist. Erstens, du riechst verrückt. Also du hast manchmal so, wenn ich eine Mandarine schäle, was ja ein wunderschöner Geruch ist.
3: Na, mach das weg, das riecht komisch.
0: Oder manche Leute nutzen ein Waschmittel, wo du sagst, dieses Waschmittel kann ich nicht riechen.
1: Ich bin sehr geruchsempfindlich und ich kann auch wenig Menschen gut riechen.
0: Ja, du riechst verrückt. Dann, du heizt verrückt. Es ist jetzt schon legendär, aber wenn Anna Guten Morgen kalt ist, nehmt sie gern einen Föhn mit ins Bett und hat den Föhn an unter ihrer Bettdecke. Das ist verrückt.
1: Das ist auch voll normal. Das machen ganz viele.
0: Und natürlich das Deutlichste, warum Anna Gutmann verrückt ist, du reinigst verrückt. Wie oft am Tag, wie oft in der Woche putzt du, wie oft staubsaugst du, Anna, guten Morgen.
1: Ich finde, das hat nichts hier mit Verrücktsein zu tun. Das ist einfach Sauberkeit, ordentlich, dass man halt so zweimal am Tag saugt.
0: So, das ist ja ganz normal.
1: Ja, und ansonsten halt immer schön Staub wischen. Immer. Gestern wieder das Bad geputzt.
0: Ja, besser ist.
1: Hier müsste man auch mal wieder lang putzen. Ja, macht mich schon ganz kürrig im Studio, wirklich. Also wirklich. Was sagt ihr denn dazu? Ich finde ja, ein bisschen loco, ein bisschen crazy ist okay, aber sonst ist das einfach nur eine komische Theorie. Kommentiert gerne unser Reel, könnt ihr euch auch mal anschauen auf unserer Instagram-Seite @energy_de.

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0: Das sollte jetzt der Marco in der Leitung sein. Guten Morgen.
1: Schönen guten Morgen.
0: Grüß dich, hier sind Anna und Ben für dich.
2: Hi.
0: Wir spielen Stadtland Energy. Da brauchst du einen Buchstaben und der kommt per Zufallsgenerator jetzt. K.
2: K.
0: Klasse.
2: Kakerlake.
0: Cool.
2: Kasachstan.
0: Ja. Ja, sehr viele schöne Begriffe mit K gibt's, lieber Marco. Es geht auch ganz einfach, das Spiel. 30 Sekunden hast du. Du brauchst 5 richtige Antworten mit dem Buchstaben K. Hast du mal eine blöde K wie Kategorie? Sagst du einfach weiter, kriegst du eine neue von Anna. Guten Morgen. Bist du bereit?
1: Ich bin bereit.
0: Anna,
2: okay.
0: Bist du auch bereit?
2: Ja.
0: Na dann los.
2: Ein Körperteil mit K.
1: Weiter.
2: Ein Studienfach mit K.
1: Kaukasus. Mythologie.
0: Nehme ich.
2: Einen Ort oder eine Stadt mit K.
1: Köln.
2: Das machst du, wenn es regnet.
1: Kuscheln.
2: Darüber schreibst du eine Bachelorarbeit.
1: Kommunikation.
2: Und ein Gegenstand auf deinem Schreibtisch mit K.
1: Kugelschreiber.
2: Ja, sehr gut.
0: Gratulation, Marco, du hast gewonnen.
1: Mega, geil.
0: Man cool. Merkt richtig, wie du dich eingespielt hast. Am Anfang war es noch langsam und dann klack, klack und sehr kreativ, sehr richtige Antworten. Hast du toll gemacht.
1: Ja, was ist denn ein Körperteil mit K?
2: Knie.
0: Kopf.
1: Ah,
0: Kinn.
1: Aber, ja.
0: Am Ende ist man immer schlauer.
2: Und wir spielen das ja auch irgendwie quasi jeden Tag.
0: Ja.
2: Da hat man dann schon so ein paar Begriffe im Kopf irgendwie.
1: Ja, okay. Ja.
2: Egal, trotzdem gut gemacht. Du gewinnst Tickets für Nico Santos.
1: Mega, cool.
0: Ach, toll.
2: Er ist auf seiner POV-Arena-Tour unterwegs. Am 30. Oktober siehst du ihn live mit einer Begleitung. Herzlichen Glückwunsch.
1: Super, vielen, vielen lieben Dank.
0: Das hat er ja sehr, sehr gut gemacht, muss man sagen. Und man unterschätzt das Studienfach kaukasische Mythologie oder was auch immer er da gesagt hat. Das ist wirklich sehr, sehr spannend. 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
2: Im Studio Dirk Justus. Trotz der schweren Wahlpleiten stellt sich die Unionsfraktion im Bundestag hinter Kanzler Merz. In einer Sondersitzung räumt er eigene Fehler ein. Gleichzeitig will Merz seinen Reformkurs fortsetzen. Am Abend haben sich Vertreter von Schwarz-Rot im Kanzleramt getroffen, um darüber zu beraten. München ist knapper Favorit im Rennen um die deutsche Olympia-Bewerbung. Zu dem Schluss kommt eine Kommission des Deutschen Olympischen Sportbunds. Die hatte die drei Bewerber München, Berlin und Rhein-Ruhr unter die Lupe genommen. Wer sich am Ende bewerben darf, wird aber erst Samstag entschieden. Die Bundesregierung hat den Tankrabatt auf den Weg gebracht. Noch in dieser Woche sollen Bundestag und Bundesrat darüber abstimmen. Ab Anfang Oktober sollen Benzin und Diesel dann um 17 Cent pro Liter günstiger werden. So einen Rabatt hat es im Mai und Juni schon einmal gegeben. Große Ankündigungen von US-Präsident Trump bei der UN-Vollversammlung. Er hält ein Abkommen zwischen Russland und der Ukraine in naher Zukunft für möglich. Außerdem geht er von einem Friedensabkommen mit dem Iran nach den US-Kongresswahlen Anfang November aus.
3: Verkehr. Wir starten ganz langsam in den Berufsverkehr. Ihr kommt aber immer noch gut durch.
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3: Ich habe noch keine Meldung für euch, aber habt ihr einen Stau oder einen Blitzer oder einen Unfall gesehen? Dann ruft doch einfach mal ganz kurz durch, sagt uns Bescheid oder schreibt uns eine WhatsApp unter der 93 3 93 3.
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3: Wenn ihr jetzt gerade kurz davor seid, rauszugehen, ob zur Arbeit oder mit dem Hund, dann nehmt euch bitte unbedingt eine Jacke oder einen Pulli mit. Es ist wirklich kalt und noch mal kälter als die letzten Tage. Nur 5 Grad haben wir gerade ungefähr. Dafür wird es heute im Laufe des Tages richtig schön. Bis zu maximal 19 Grad bekommen wir richtig angenehm warm. Die Sonne, die ist den ganzen Tag über am Start. Nur gegen Abend kommen dann ein paar Wolken.
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6: Und wir reden über Flugzeuge und was man in Flugzeugen alles so Schönes machen kann. Angeblich gibt es ja Leute, die machen ganz schöne Dinge im Flieger. Warum ich glaube, dass das hier unmöglich ist, erkläre ich
7: gleich. Du kannst schon sagen, es geht um Schakalaka.
6: Ja, jetzt habe ich es gesagt.
7: Wir reden gleich richtig schön über Schakalaka im Flugzeug. Sorry, Bugbee, hört er jetzt hier auch von Ben.

0: Jetzt geht's um eine der wichtigsten Fragen der Menschheit. Wie, um Gottes Willen, haben Menschen Sex im Flugzeug? Guten Morgen, hier ist Energy am Morgen.
1: Hallo.
0: Mit dem genau richtigen Thema hier mit Anna. Guten Morgen und mir, Ben. Ich war wieder mal mit dem Flieger unterwegs Richtung wunderschönster Stadt der Welt, Roma. Mhm. Und da war ich in dem Flieger und bin dort auf Toilette gegangen. So, ich musste halt, mein Gott.
1: Ja.
0: Und da bin ich dahin und habe nur einen Gedanken gehabt. Während ich zwischen Plastikwänden, also Knie an Plastikwand, Arsch an Plastikwand, Arm an Plastikwand, der engste Raum der Welt, das ist noch nicht mal ein kompletter Quadratmeter, habe ich nur eine Sache gedacht. Wie haben Menschen diesen Mile High Club hier überstanden? Kennt ihr das auch? Wo Leute sagen, naja, ich hatte ja schon mal Sex über den Wolken in einem Flieger, da bin ich mit meiner Freundin hinten aufs Klo und dann haben wir uns geknutscht und sonst was.
1: Ich verstehe das auch überhaupt nicht. Erstmal, das kriegt doch jeder mit. Also wenn man zu zweit dahin läuft, also sorry, wir wissen alle, was dann da genau passiert.
0: Richtig.
1: Dann ist es super eng. Ich finde es mega eklig. Es ist super wackelig. Also ich könnte mir bei weitem, ich könnte euch 1000 Orte aufzählen, die ich schöner finde. Wirklich. Ich verstehe es nicht. Ich kenne aber auch privat Personen.
0: Nein, die das gemacht haben.
1: Die das schon mal gemacht haben. Ja,
0: nein.
1: Ja, ich glaube es denen auch.
0: Wirklich?
1: Und ich weiß nicht wie. Also wie kommt da der Reiz auf? Wo sagt man sich so, ja, jetzt schön irgendwie hier bei Ryanair, wo mir alles weh tut, jetzt gehe ich auch nochmal schön da auf Klo.
0: Dann frag die doch mal bitte, ob das anders ist. Ob das anders sich anfühlt wie Tomatensaft irgendwie.
1: Ja.
0: Der schmeckt ja anders über den Wolken, ob das auch
1: oder
0: anders
1: ihr.
0: Ist.
1: Oder ihr, hattet ihr das schon?
0: Ja, ja, ja, ja.
1: Wir müssen uns aufklären. Einfach mal eine WhatsApp schreiben und anrufen. Nicht zu sehr ins Detail, aber uns interessiert schon ein bisschen.
0: Ja, gerne.

0: seid ihr genau richtig. Hier am frühen Morgen mit Energy am Morgen, mit mir Anna, guten Morgen und Ben.
1: Morgen.
0: Und mit neuer Musik.
1: Ja, von Clean Bandit. Die Nummer heißt Company und geht darum, dass man immer alles zusammen machen sollte. Dass es besser ist, in Gemeinschaft was zu machen. Das habe ich gar nicht so verstanden. Wenn ich Company höre, denke ich gleich an Firma. Und ich dachte, Clean Bandit hat jetzt einen Song gemacht, wie schön es ist, für eine Firma zu arbeiten. Und dann dachte ich, oh, jetzt holt er die Büros ab. Jetzt denken wir mal, dass wir hier sitzen dürfen.
0: Jetzt wird aber hier in die Tasten geklackert auf Arbeit.
1: Gar nicht. Scheinbar gar nicht. Naja.

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11: Ole, wir reden heute früh mal wieder über
12: die S-Bahn. Da wurden jetzt nämlich neue Einschränkungen für die Zeit nach der Wiesn angekündigt. Wir müssen uns also wieder auf Sperrungen einstellen, unter anderem bei der S4, der S2 sowie der S1 und S8. Die komplette Stammstrecke wird dann auch nochmal gesperrt, und zwar vom 16. bis zum 19. Oktober. Die Deutsche Bahn nutzt die Zeit nach der Wiesn für Brücken, Gleis- und Instandhaltungsarbeiten. Da am besten also vor der Fahrt mal checken, wie die Verbindungen so fahren. Dann fordert die Linke, dass die Stadt künftig anonymisierte Stromzählerdaten nutzt, um Wohnungsleerstand besser zu erkennen. Die Partei geht davon aus, dass rund 10.000 Wohnungen illegal leer stehen könnten. Außerdem fordern sie eine neue Leerstandsabgabe von 20 Euro pro Quadratmeter, wenn Wohnungen länger als 3 Monate ungenutzt bleiben. Das Geld soll dann in den Bau von bezahlbarem Wohnraum fließen. Bisher erfährt die Stadt meist nur durch Hinweise oder Meldungen von möglichen Leerständen. Und dann ist bei der Volleyball-EM für uns leider Schluss. Unsere deutsche Mannschaft hat im Viertelfinale verloren. Gegen Polen gab es ein 0:3. Man muss aber auch dazu sagen, dass Polen ja Titelverteidiger ist und im Moment auf dem 1. Platz der Weltrangliste.
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12: In den Berufsverkehr starten wir so langsam rein. Eine Meldung habe ich aber immer noch nicht für euch. Ihr kommt also super durch.
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12: Einer wurde gemeldet, und zwar von der Paulina in Sendling auf der Implerstraße. Außerdem stehen welche im Planegg auf der Amtmann, in Karlsfeld auf der Münchner, auch in Neufahrn auf der Münchner und in Egmating auf der Schlossstraße. Habt ihr auch noch einen Blitzer gesehen? Dann macht's doch einfach wie Paulina. Ruft mal kurz an oder schreibt eine WhatsApp unter der 089 93 3 93 3.
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12: 5 Grad nur heute Morgen. Es ist wirklich kalt. Und da habe ich einen ganz wichtigen Tipp für euch. Guckt, wenn ihr euch anzieht, dass eure Sachen keine Löcher haben. Dann friert ihr auch weniger. Habe ich wohl nicht so beachtet heute, denn ich habe eine Hose mit einem schönen Loch an, das ich beim Anziehen nicht gesehen habe. Frieren tut ihr aber auch nur heute Morgen, sonst wird's schön angenehm bei maximal 19 Grad und viel Sonne. Nutzt den Nachmittag, vielleicht geht's auf die Wiesn oder so. Ich werde dann wohl mal eine neue Hose shoppen heute.
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11: Und wir spielen gleich eine Runde unseres absoluten Lieblingsgenerationsquiz hier auf Energy, weil es ist das einzige Generationsquiz hier auf Energy. Alt versus jung. Anna, guten Morgen. Gegen mich, Ben, gibt's gleich.
14: Ich frage dich was über einen bestimmten Club und ich sage dir, du weißt es nicht.
11: Fight Club.
14: Wir gucken gleich mal. Jetzt gibt's erstmal eine Runde mit Chico von DJ Goya. Mag ich richtig gern zum Laut aufdrehen hier am Mittwoch.

0: 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Gut, dass ihr gerade alle da seid. Wir brauchen euch jetzt.
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0: Hier nur bei Energy am Morgen. Natürlich 15 Jahre liegen zwischen Anna und mir. Was wir über die andere Generation aber noch so wissen, das testen wir immer hier.
2: Wer oder was ist denn Simple Club?
3: Da hast du mich verloren. Verdammt. Simple Club sagt mir wirklich gar nichts. Das höre ich zum ersten Mal im Leben. Ich bin bei Simply Red. Ich sag mal, das ist auch so eine Musikband. Aber ich hab's noch nie gehört. Ich hab's vergessen.
2: Damit habe ich mein Abi geschafft. Simple Club, das sind Jungs, die YouTube-Videos machen. Und gerade was Bio angeht, ich hatte ja Bio als Leistungskurs. Habe ich den nicht verstanden. Also habe ich mir die Videos dann angeguckt und die haben so geile Lernzettel, so wie dir schon vorgegeben, dass du es einfach wie für Dullis verstanden hast. Simple Club, ich glaube, die gibt es immer noch für jegliche Fächer und ganz toll mit YouTube. So könnt ihr einfach fürs Abi lernen.
3: Guck ich mir mal an. Oh, schade, dass ich genau das vergessen habe. Simple Club, okay.
2: Ja, gerade halt für die Leute, die nicht nur irgendwie durch Stumpfes sich was durchlesen lernen, sondern das so richtig einfach wie eine PowerPoint-Präsentation mit coolen Bildern und Farben.
3: Ja.
2: Also ganz
3: jetzt
2: toll.
3: Schon, das gucke ich mir an.
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0: natürlich nur hier bei Energy am Morgen mit Laura und Ben.
1: Guten Morgen.
0: Und Jakob. Hi. Du hast eine Behauptung, wir müssen raten, lügt er wieder mal oder nicht?
2: Wenn man sich was ausleiht, muss man das innerhalb eines Jahres zurückgeben. Fakt oder Fake?
1: Ja, da bin ich mir sicher.
0: Ja, ein Jahr klingt gut.
1: Weil alles drüber ist auch einfach nur dreist.
0: Ist einfach weggenommen.
1: Ja, das ist dann Diebstahl.
0: Ja, genau.
1: Und sollte auch belangt werden.
0: Also ein Jahr, ja, das sind 12 Jahre. Ich habe viele Dinge, die mir jetzt im Kopf sind, gerade von Freunden oder sowas, die ich geliehen habe oder von Ex-Freundinnen, die ich einfach nur habe.
2: Wirklich?
0: Seit Jahrzehnten mittlerweile.
1: Diebstahl.
0: Insofern, ich hoffe einfach mal, das ist fake, man kann es ewig behalten.
2: Also, wenn man sich was ausleiht, muss man das innerhalb eines Jahres zurückgeben, ist ein...
3: Fake.
2: Nee, man kann sich Sachen wirklich... ewig
0: Ach,
2: ausleihen,
0: Gott sei Dank.
2: Solange es nicht zurückgefordert wird.
0: Gott sei Dank.
2: Solange geht es quasi noch als ausgeliehen.
0: Ich hatte schon ein schlechtes Gewissen, weil ich so lange schon im Besitz von Jakobs Herz bin und dachte, irgendwann müsste ich seiner Frau mal wiedergeben, aber nö.
1: Das ist wirklich, Anzeige ist raus.
0: Kann ich ja noch behalten, Jakob. Wir machen weiter mit Justin Wellington und Smalls Jam, Aiko Aiko. Ach, Aiko Aiko, ja, kenne ich. Guter Song, Mark.
1: Schön.

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1: Ein ganz besonderer Tag hier bei Energy am Morgen mit Laura und Ben. Heute ist nämlich Trikottag. Liebe Laura, wir sind nicht normal angezogen, sondern haben uns unter unsere Pullover Trikots angezogen.
2: In Schale geworfen.
1: Und da kannst du dich gleich mal outen, was für ein Trikot hast du denn an?
2: Ich habe mein Lieblingstrikot an, aus meiner Kindheit noch. Ja, ich bin nicht gewachsen, aber das ist das VfB-Trikot aus der Saison 2008-2009, kurz
1: VfB
2: nach der Meisterschaft.
1: Stuttgart-Fan.
2: Jawohl.
1: Kerle, Wahnsinn. Was war das für eine Zeit? Was erinnert dich dieses Trikot an was? Wo warst du da?
2: Also Euphorie. Ich war im Stadion, ich habe Mario Gomez bejubelt.
1: Oh, Legende.
2: Verehrt, wollte ihn heiraten.
1: Ja, sehr
2: er
1: gut.
2: Wollte nicht.
1: Ja.
2: Was trägst du, ja?
1: Ich trage Griechenland-Nationaltrikot, das neue. Wir sind ja jetzt bei Adidas, da sind die sehr schick geworden. Mit Angelos Charisteas-Flock, der natürlich nicht mehr spielt, aber als Legende habe ich ihn hinten drauf gemacht.
2: Stark.
1: Der Griechenland 2004 zur Europameisterschaft geköpft hat.
2: Das kann
1: mit
2: ich
1: dem
2: immer
1: legendären Rehakles als Trainer.
2: Dass das passiert ist.
1: Das Cristiano Ronaldo zum Weinen gebracht im Finale. Es war wirklich das Beste. Also wenn ihr heute noch nicht wisst, was ihr anziehen sollt, zieht doch mal ein Trikot an.
2: Ja,
1: die Kollegschaft, sie freut sich.
2: Ist so schön.
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1: Heute gibt's gute Neuigkeiten bei uns in der City, oder Ole?
18: Absolut, denn der Traum von Olympia ist ein kleines Stückchen näher gekommen. Kurz vor der Entscheidung des Deutschen Olympischen Sportbundes haben die Prüfer unsere Bewerbung als bestes deutsches Konzept bewertet. Gründe dafür sind so Sachen wie Sicherheit, wie kommt man zu den Wettkämpfen und das kompakte Konzept am Olympiapark hat wohl auch überzeugt. Am Samstag entscheidet dann der DOSB, ob Deutschland mit München, der Region Köln-Rhein-Ruhr oder Berlin ins Rennen geht. Dann kommt die beste Wiesenwurst 2026 aus dem Löwenbräu-Festzelt. Bei der traditionellen Wurstprüfung setzte sich die Wurst mit 17,6 von 20 Punkten durch. Auf Platz 2 landete Vinzenz Mur, Platz 3 ging an die Münchner Wurstbraterei der Metzgerei Gassner. Bewertet wurden die Würstel anonym nach Geruch, Geschmack, Aussehen und Konsistenz. Das Fazit der Jury? Teuer bedeutet nicht automatisch besser und auch große Festzelte können Spitzenqualität liefern. Und dann wird ja bei uns wirklich alles irgendwie in der Statistik erfasst, auch Blitze. Da hat das Ortungsunternehmen Nowcast jetzt wieder neue Zahlen. In diesem Jahr hat es schon weit über 1 Million Mal geblitzt. Das ist ein bisschen weniger als normal üblich. Am meisten hat es wohl in Schleswig-Holstein geblitzt, am wenigsten in Sachsen-Anhalt.
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18: Der mittlere Ring, der fühlt sich so langsam, man kennt's, aber ich habe noch keine Meldung für euch.
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18: Da stehen welche in Sendling auf der Implerstraße, in Planegg auf der Amtmann, dann dreimal auf einer Münchner Straße, einmal in Karlsfeld, in Neufahrn und in Neuching und dann noch in Egmating auf der Schlossstraße. Habt ihr auch noch einen Blitzer gesehen? Vielleicht auch noch auf der vierten Münchner Straße? Dann ruft doch einfach kurz durch oder schreibt eine WhatsApp unter der 93 3 93 3.
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18: Der Coffee to go, den ihr euch heute Morgen beim Bäcker holt, der sollte auf jeden Fall nicht eist sein, denn es ist echt frisch mit nur 5 Grad hier in München. Ich habe auf dem Weg hier in den Sender nach Schwabing wirklich gefroren heute Morgen. Einen kalten Kaffee, den könnt ihr euch dann aber in der Mittagspause holen, denn es wird heute noch richtig schön angenehm mit maximal 19 Grad und dann auch ganz viel Sonne.
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1: Es gibt eine Morgenroutine, die ist, ich sag mal, ungewöhnlich, lässt euch aber 100 Jahre alt werden. Huch. Worum es geht, das hört ihr bei uns noch vor 7.
2: Ja, und wir von Energy zahlen eure Miete immer noch. 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Wie ihr in den Genuss kommt, das gibt's alles nach Alex Warren mit Eternity. Jetzt aber erstmal Taylor Swift mit, kannst du es bitte sagen?
1: Elisabeth Taylor.
2: Ah, stark.

0: Also da muss ich schon sagen, Freunde, das macht richtig gute Laune.
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0: Hier bei Energy am Morgen mit Laura und Ben.
2: Morgen.
0: Ihr habt richtig gehört, wir zahlen eure Miete. Ein Jahr wohnen for free, präsentiert von ImmoScout24. Wir übernehmen für ein komplettes Jahr die Miete, egal wie teuer, für eure Wohnung, egal wie groß oder klein.
2: Ja, da bin ich ja direkt drin im Thema. Bin frisch umgezogen. Vor fast 2 Monaten.
0: Ja.
2: Neubau, alles schick, aber das bringt auch ein paar Nachteile mit, habe ich jetzt erfahren.
0: Ui.
2: Dadurch, dass das noch so eine Baustelle ist, muss ich neu anfangen. Ja, das ist niegelnagelneu.
0: Ich
2: auch über ImmoScout24 gefunden. Super,
0: natürlich,
2: super
0: natürlich.
2: Geschichte.
0: Mhm.
2: Standen die Container für den Müll noch draußen auf der Straße von der Baufirma.
0: Ja.
2: Haben die gesagt, bringst du da deinen Müll hin? Habe ich getan. Jetzt Brief bekommen vom Ordnungsamt. Ich habe Sperrmüll illegal entsorgt.
0: Oh,
2: und zwar
0: Laura.
2: Ein Sofa, ein WC-Becken, ein Kühlschrank, ein Badeschrank, ein Nachttisch, eine Duschwand sowie Kartonagen. Und warum? Weil irgendwo halt ein Brief von mir lag mit meiner Adresse drauf.
0: Laura, und das sind ja auch so große Sachen,
2: so.
0: Aber sind das wirklich deine Sachen?
2: Nein, gewesen? Sind es nicht. Ich brauche aktuell eine Duschwand, weil es noch so neu ist.
0: Ja. Und jetzt? Was passiert jetzt? Was machst du jetzt?
2: Ich hab zurückgeschrieben, ich weiß nicht.
0: Das ist ja richtig aufregend.
2: Aber die Duschwand würde ich nehmen tatsächlich.
0: Bald Laura aus dem Knast.
2: Ja.
0: Das finde ich ja völlig zu Recht.
2: Ich weiß nicht, wie lange ich noch hier bin.
0: Wahnsinn, deswegen genießen wir dich. Toll,
2: ja,
0: mein
2: aber,
0: Gott.
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0: Wunderhübschen Mittwochmorgen. Ihr hört Energy mit immer den besten neuen Hits. Jetzt gibt's Adela mit Ain't in L.A.
1: Oh, L.A. für mich ja ein kleiner Traum, weil ich sehe immer das ganze Zeit irgendwie im Fernsehen und denke so, oh, das sieht ja toll aus mit den Palmen und alle Stars. Da läufst du, gehst du einkaufen und triffst Tom Hanks irgendwie.
0: Ja, ja.
1: Ist das wirklich so, Laura, oder warst du schon mal da?
0: Ich war schon mal da. Ich finde auch, du passt sehr gut rein, weil es ist sehr schmutzig da.
1: Was ist denn in welche Richtung geht denn das jetzt?
0: Gar nicht schön da, nee, das ist auch...
1: Wirklich?
0: Total, die Strecken sind ewig, es ist überhaupt nicht schön und dann hast du klar mal ein bisschen Strand, aber wenn du dann wieder an Walk of Fame möchtest, fährst du wieder ein Jahr.
1: Wirklich?
0: Ja,
1: na gut, dann feiern wir den Song wenigstens Ain't in L.A., Gott sei Dank scheinbar, jetzt hier auf Energy.

0: Freunde, wenn ihr das jeden Morgen macht, dann werdet ihr 100 Jahre alt.
1: Morgen, hier ist Energy am Morgen mit Laura und Ben und Morgen. Wir haben Weisheiten einer 100-Jährigen.
2: Oh, wow.
1: Natalie Gröger lebt in den USA und wurde vom People Magazine interviewt. Mhm. Ihr Tipp, um perfekt in den Tag zu starten, jeden Morgen schick anziehen,
2: gut,
1: jeden Morgen zurecht machen,
2: ja,
1: und jetzt kommt's, jeden Morgen tanzen.
2: Oh, toll.
1: Im Oktober wird sie 101, sie feiert mit ihrer Familie und die ist, also wirklich, für sie ist die Familie am allerwichtigsten.
2: 100.
1: Und jetzt müssen wir natürlich auch tanzen.
2: Ja, vor allem, was tanzen wir denn? Was tanzen wir denn? Und zu was tanzen wir? Vor allem, ich guck mal nach. Flow und Leak It. Zu dem Mädels kann man sehr gut tanzen.
1: Disco Fox, oder?
2: Machen wir jetzt.
1: Schön. Leak It.

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1: Ole, wir reden heute früh mal wieder über
2: die S-Bahn. Da wurden jetzt nämlich neue Einschränkungen für die Zeit nach der Wiesn angekündigt. Wir müssen uns also wieder auf Sperrungen einstellen, unter anderem bei der S4, der S2 sowie der S1 und S8. Die komplette Stammstrecke wird dann auch nochmal gesperrt, und zwar vom 16. bis zum 19. Oktober. Die Deutsche Bahn nutzt die Zeit nach der Wiesn für Brücken, Gleis- und Instandhaltungsarbeiten. Da am besten also vor der Fahrt mal checken, wie die Verbindungen so fahren. Dann fordert die Linke, dass die Stadt künftig anonymisierte Stromzählerdaten nutzt, um Wohnungsleerstand besser zu erkennen. Die Partei geht davon aus, dass rund 10.000 Wohnungen illegal leer stehen könnten. Außerdem fordern sie eine neue Leerstandsabgabe von 20 Euro pro Quadratmeter, wenn Wohnungen länger als 3 Monate ungenutzt bleiben. Das Geld soll dann in den Bau von bezahlbarem Wohnraum fließen. Bisher erfährt die Stadt meist nur durch Hinweise oder Meldungen von möglichen Leerständen. Und dann ist bei der Volleyball-EM für uns leider Schluss. Unsere deutsche Mannschaft hat im Viertelfinale verloren. Gegen Polen gab es ein 0:3. Man muss aber auch dazu sagen, dass Polen ja Titelverteidiger ist und im Moment auf dem 1. Platz der Weltrangliste.
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2: Die Straßen sind mittlerweile gut voller, typischer Münchner Berufsverkehr eben.
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2: In Maisach steht einer auf der Luststraße, das hat die Selina gemeldet. Außerdem noch in Egmating auf der Schlossstraße, in Neuching, Neufahrn und Karlsfeld jeweils auf der Münchner Straße. Dann noch in Planegg auf der Amtmann und in Sendling auf der Implerstraße. Habt ihr auch noch einen Blitzer gesehen? Dann ruft kurz durch wie die Selina oder ihr könnt auch einfach eine WhatsApp schreiben unter der 93.3.
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2: Es ist richtig frisch mit nur 5 Grad aktuell. Und was ich da besonders hasse, ist, dass man sich da natürlich warm anzieht, um nicht zu frieren. In der U-Bahn sich dann aber immer ein komplett abschwitzt, weil es da so warm ist. Ich weiß nicht, ob das nur die U6 betrifft. Ich hoffe es jetzt einfach mal für euch. Eine etwas leichtere Lage solltet ihr unter der Jacke aber am besten eh anhaben. Denn wir bekommen noch schöne 19 Grad mit richtig viel Sonne. Dann also vielleicht einfach mal die Jacke oder den Pulli für die U-Bahnfahrt nochmal ausziehen.
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1: Und wir müssen über Brot sprechen. Virales Brot, das 53 Euro kostet. Was da los ist, gibt's alles nach Michael Schulte. Jetzt erstmal Jack Style und Turn the Lights Off. Habt einen schönen Mittwoch.

0: gerupftes Brot für 53 Euro. Hi, hier ist Energy am Morgen. Heute mit Laura und Ben. Und diese Meldung, die geht gerade viral. Ein Bäcker aus Österreich verkauft in New York einen Laib Roggensauerteigbrot für 60 Dollar.
1: Sag mal.
0: Umgerechnet 53 Euro. Und die Leute, die stehen wirklich dafür Schlange. Also die sind da und reihen sich auf. Von CNN bis Fox News berichten jetzt alle über das Brot aus Österreich.
2: Rye by Martin Auer recently opened its first US location.
3: Rye bread has gone luxury.
4: This place is really cute and the food is honestly delicious.
1: Also das ist sehr kurios. Hinter diesem Brot steckt Bäcker Martin Auer und sein Sohn Tim. In Österreich haben sie zahlreiche Filialen, jetzt eben auch in Manhattan. Und woraus ist dieses magische 53-Euro-Brot? Bio-Roggenmehl, Wasser und Salz.
0: Das ist wirklich
1: mehr braucht es
0: so
1: nicht zum Millionär.
0: Dreist. Warum sind wir nicht auf diese Idee gekommen? Wie kann das sein?
1: Genial, es ist genial.
0: Es ist, ja, es ist stark. Aber die Frage ist natürlich, würdet ihr Brot für 53 Euro kaufen?
1: Nein.
0: Ruft an oder schickt eine WhatsApp.
1: Ja, es gibt übrigens noch einen Plot-Twist. Ein QR-Code sorgt für Aufregung. Den besprechen wir da am ersten ganz in Ruhe 10 nach 8 hier bei uns bei Energy am Morgen. Und mache jetzt weiter mit The Bowser und Magnetic für euch. Habt einen schönen Mittwoch.

0: Backmas München, rein geht's in den Mittwoch. Guten Morgen.
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0: Ja, und die wichtigste Frage der Wiesn ist geklärt. Wo gibt's eigentlich die beste Wurst? Bei der traditionellen Wurstprüfung hat dieses Jahr das Löwenbräu-Festzelt gewonnen. Mit 17,6 von 20 Punkten bewertet. Wurde komplett anonym durch Geruch, Geschmack, Aussehen und Konsistenz. So ist das geil. Auf Platz 2 landet Vinzenz Mur. Platz 3 geht an die Münchner Wurstbraterei der Metzgerei Gassner. Und das Fazit der Jury ist eigentlich ganz sympathisch. Teuer muss ich automatisch besser sein. Was auf der Wiesn ja schon fast als revolutionäre Erkenntnis durchgeht. 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
1: Und da müsste jetzt die liebe Lisa in der Leitung sein. Guten Morgen.
2: Guten Morgen.
1: Hallo, hier ist der Ben für dich. Wir spielen Start an Energy mit diesem Buchstaben hier.
3: M
1: wie Mama ist dein Buchstabe, liebe Lisa. Du hast 30 Sekunden Zeit, brauchst 5 richtige Antworten mit dem Buchstaben M. Ich gebe dir immer Kategorien. Wenn du mal eine blöde Kategorie dabei hast, gar nicht so schlimm. Schrei einfach weiter. Ich gebe dir eine neue. Hauptsache, wir haben die 5 am Ende beisammen.
2: Alles klar.
1: Lisa ist bereit. Ich bin bereit. Wir legen los. Eine Sportart mit M.
2: Weiter.
1: Eine App auf deinem Handy mit M.
2: M&M. McDonald's.
1: Ja, natürlich. Sehr gut. Eine Hunderasse mit M.
2: Malteser.
1: Sehr gut. Ein Land mit M.
2: Weiter.
1: Ein Pizzabelag mit M.
2: Mais.
1: Ja, sehr gut. Ein Urlaubsziel.
2: Mailand.
1: Ja, sehr gut. Ein Obst mit M.
2: Mango.
1: Ja, ich glaube, das war's auch schon. Sehr gut, Lisa. Da hast du aber losgeschossen. Gratulation, du hast gewonnen.
2: Ey, mega cool. Vielen Dank.
1: Das hast du sehr gut gemacht. Deswegen gehst du zu ihm hier, zu Nico Santos.
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1: Seine Arena-Tour 2026 am 30. Oktober ist es soweit und du bist mit dabei.
2: Oh, ich freue mich ganz doll, mega cool, vielen, vielen, vielen Dank.
1: Das hat sie super gemacht und wenn ihr auch zu Nico Santos wollt, dann ist das doch gar kein Problem. Geht einfach mal auf energy.de und meldet euch an für Stadt, Land, Energy. Yeah.

0: Mittwochmorgen, ihr hört Energy am Morgen heute mit Laura und Ben.
1: Morgen.
0: Und jeden Mittwoch beantworten wir Fragen aus Songs. Heute geht es um den hier.
2: Weißt du, wie viel Sternlein stehen an dem blauen Himmelszelt?
0: Werde ich direkt müde.
1: Hat Laura vor der Sendung gerade mal eingesungen, finde ich ganz nett. Wie viele Sterne stehen eigentlich am Himmel? Eine gute Frage und es gibt eine eindeutige Antwort. Die hört ihr 7:45 bei uns bei Energy am Morgen.
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1: Ole, was muss man heute Morgen unbedingt mitkriegen?
21: Dass wir ein kleines Comeback der Sendlinger Straße feiern. Laut neuen Zahlen des Immobilienverbands Süd sind dort deutlich mehr Menschen unterwegs als noch vor einem Jahr. An der Ecke Singelspielerstraße hat sich die Zahl der Passanten sogar mehr als verdoppelt. Experten führen das unter anderem auf das Ende der Baustellen am Sendlinger Tor und einen Gewöhnungseffekt an die Fußgängerzone zurück. Während die Sendlinger Straße zulegt, gehen die Besucherzahlen in der Kaufingerstraße zurück. Gleichzeitig zeigt sich der Boom beim Online-Shopping flacht ab. Und die Büromieten in Münchens Innenstadt steigen weiter an. Dann ist die Busspur auf der Lindwurmstraße wieder weg und soll auch nach der Wiesn nicht zurückkommen. Während der U-Bahn-Sanierung wurde ja ein Teil des neuen Radwegs vorübergehend zur Busspur umfunktioniert. Mit Beginn der Wiesn hat die Stadt den ursprünglichen Zustand wiederhergestellt. Und der soll jetzt auch bleiben. Die Stadt setzt dann vor allem auf eine Pendel-U-Bahn zwischen Goetheplatz und Implerstraße. Und es gibt mal wieder neue Zahlen zum Thema Punkte in Flensburg. Die meisten bekommen Leute mit einem Porsche, sagt das Vergleichsportal Verivox. Die hätten über 70% häufiger Punkte als alle anderen Leute mit Auto. Danach kommen Autofahrer mit Range Rover und einem Tesla. Am meisten an Verkehrsregeln halten sich alle mit einem Kleinwagen. Vor allem bei den Marken Mitsubishi, Suzuki und Honda. Die haben mit die wenigsten Punkte.
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21: Mittlerweile haben wir Stop and Go auf dem mittleren Ring.
4: Blitzer.
21: Ein kleines bisschen mehr auf euer Tempolimit achten solltet ihr in Sendling auf der Implerstraße, in Planegg auf der Amtmann, in Karlsfeld, Neufahrn und Neuching auf der Münchner Straße jeweils, in Egmating auf der Schlossstraße und in Maisach auf der Luststraße. Habt ihr auch noch einen Blitzer gesehen, dann ruft einfach kurz durch oder schreibt eine WhatsApp unter der 93 3 93 3.
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21: Heute ist wirklich das ultimative Zwiebellook-Wetter. Aktuell ist es echt noch kalt hier mit nur so 5, 6 Grad. Wenn ich hier mal so die Autos an der Leopoldstraße angucke, dann haben die alle auch noch Tau auf den Dächern. Aber nachher, da müssen wir dann die Lagen abschälen. Da kriegen wir nämlich viel Sonnenschein und 19 Grad maximal.
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1: So, und wir checken gleich mal die Stimmung heute Morgen. So geht es unserer Hörerin Nele.
24: Tatsächlich gar nicht gut. Ich bin so aufgeregt. Ach du Scheiße.
25: Eieiei, ja. Was da los ist und welche Rolle 56.000 Menschen spielen, das besprechen wir alles gleich nach Felix Jähn. Jetzt aber erstmal Olivia Rodrigo mit Drop Dead.

0: Eine junge Frau. Das erste Mal und 56.000 Leute. Darum geht's jetzt hier. Guten Morgen, ihr Energy am Morgen für euch mit Laura und Ben.
1: Morgen.
0: Am Wochenende ist nämlich Berlin-Marathon. Eines der Lauf-Events in Deutschland, wenn nicht gar in ganz Europa. 56.000 Athletinnen und Athleten. 160 Nationen sind vertreten.
1: Tja, und Ben läuft auch mit?
0: Danke.
1: Sicher?
0: Ich fange jetzt an zu trainieren. Das geht jetzt los, ja.
1: Ja, und zum ersten Mal ist auch Hörerin Nele dabei. Wir bereiten uns gemeinsam vor. Wie geht es dir denn, Nele?
2: Tatsächlich gar nicht gut.
1: Oh.
2: Ich bin so aufgeregt. Ach du Scheiße. Ich habe wirklich Angst, für mich voll unvorbereitet.
0: Ja.
2: Obwohl ich mich jetzt seit fast einem Jahr darauf vorbereite.
0: Krass.
2: Also bei mir ist es immer so, wenn ich meine Woche aufgehört habe, 5 Kilometer fühlen sich schrecklich an. Und so fühle ich mich jetzt gerade.
0: Nele, das sind 42 Kilometer.
2: Ja.
0: 5 Kilometer sollten kein Problem sein.
2: Danke, Ben, dass du mir das nochmal so an die Ohren hängst.
0: Glaubst du, du schaffst das am Wochenende?
2: Ich schaffe es. Also ich sage ganz ehrlich, mich hat letztens jemand gefragt, Nele, was ist deine Wunschzeit? Ich habe gesagt, ich habe keine Wunschzeit. Hauptsache, ich komme irgendwie krabbelnd auf 4 Füßen da durch diese Ziellinie.
0: Ja.
2: Die Zeit ist mega. Also wenn ich der Letzte hinter dem Opa da noch bin und da irgendwie mit einem Transporter abgeholt werden muss, ich sage, nein, ich werde da diese Ziellinie erreichen.
1: Boah. Ja, das klingt doch super. Das kriegt sie auch hin.
0: Inspirierend. Ich denke, sie schafft es nicht, aber mein Gott, dann hat sie es wenigstens probiert.
1: Die Frage ist, musst du es schaffen.
0: Ja, ich habe das ja schon mal geschafft. Insofern, ich quäle mich dadurch. Mit soliden 7 Stunden 30 gehe ich dann rückwärts.
1: Hinter
0: tanken.
1: Nele
0: ja,
1: dann.
0: Ja, ja,
1: aber die Frage ist natürlich, was ist auch Neles Motivation für einen Marathon? Kleiner Spoiler, es geht um die Liebe.
0: Oh.
1: Amore. Eine filmreife Story. Morgen hier bei Energy am Morgen.
0: Und wir machen jetzt erstmal weiter mit Teddy Swims. Schwimmen wäre auch eine Möglichkeit dann für die liebe Nele. Macht's ein Triathlon. Mr. Know-It-All hier auf Energy.

0: wir machen weiter mit dem richtigen Banger hier bei Energy. Craig David mit Walking Away.
1: Und da kannst du dir sicher sein, liebe Laura, dass ich mich jetzt erstmal für 3 Minuten hinlegen werde, die Augen zu machen werde und wirklich Craig David feiern werde. Das war früher genau mein Jam. Das Ding ist 2000 rausgekommen und er sagt ja schon, wichtig ist es, von Dingen wegzugehen, die einem nicht gefallen. Wo man sagt, das ist nicht mein Leben, das bin ich. Ich bleibe hier, weil ich liebe es hier, aber meine Güte, Craig David Walking Away, das bin so ich und das seid vielleicht auch ihr auf Energy für euch.

0: Energy am Morgen heute mit Laura und Ben.
1: Morgen.
0: Und wir haben Antworten für euch.
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0: Wir beantworten Fragen, die in Songs gestellt werden. Von How much is the fish bis zu How deep is your love.
1: Oh, wow.
0: Wir suchen für euch die Antworten. Und heute geht es um dieses Kinderlied.
3: Weißt du, wie viele Sternlein stehen an dem blauen Himmelszelt?
1: Ist eine Frage, die wir alle kennen. Mhm. Und es ist eine sehr gute Frage. Wie viele Sterne sind denn am Himmel? Verrät jetzt mal Physiklehrer Martin Apolin auf seinem YouTube-Channel. Hör mal rein.
4: Fangen wir mit der Anzahl der Sterne in unserer Milchstraße an. Man hat diese natürlich nicht einzeln gezählt, aber man kann ihre Anzahl aufgrund von Beobachtungen und theoretischen Überlegungen auf 100 bis 400 Milliarden hochrechnen. Ich bin vorsichtig und nehme die untere Zahl, also 100 Milliarden oder 10 hoch 11 Sterne.
1: Hm.
4: Jetzt hat das sichtbare Universum wieder rund 100 Milliarden Galaxien. Wenn jede davon im Schnitt 10 hoch 11 Sterne hat,
1: oje,
4: dann macht das in Summe die sagenhafte Zahl von 10 hoch 22 Sternen im sichtbaren Universum.
0: Oh mein Gott.
4: Also 10 Trilliarden.
1: 10 Trilliarden Sternen oben am Himmel und ein Stern hier mit Laura bei mir im Studio.
0: Laura,
1: das ist ja
0: Stern,
1: wirklich,
0: ja,
1: Wahnsinn. Sehr gut. Habt ihr eine Frage in einem Song gehört, dann schickt ihn uns und wir holen die Antwort daraus. Ruft an oder schickt eine WhatsApp.
0: Ja, und dieser Kollege hier hat keine Frage, dafür ein Statement. Benson Boone, sorry, I'm here for someone else.

0: Morgen, hier ist Energy am Morgen oder vielleicht auch Swifties am Morgen. Es gibt nämlich gute Nachrichten für alle Fans von ihr hier. Leute, Taylor Swift.
1: Geil.
0: Auf Insta hat sie einen neuen Song angekündigt. Soll Patient Zero heißen, also Patient Null. Und erscheint schon am Freitag, also übermorgen.
1: Vielleicht ein Song über Corona oder sowas. Vielleicht machst du was Geschichtliches.
0: Auf gar keinen Fall, nein.
1: Zeitpunkt ist natürlich nicht zufällig. Am Wochenende sind die MTV Video Music Awards. Madonna ist 11-mal nominiert. Tay-Tay nur 9-mal. Dann hätte man sich's auch schenken können.
0: Excuse me?
1: Kann man also schon mal vorher von sich reden machen. Was heute noch alles so wichtig ist, hört er natürlich gleich im Energy Update.
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1: Heute gibt's gute Neuigkeiten bei uns in der City, oder Ole?
0: Absolut, denn der Traum von Olympia ist ein kleines Stückchen näher gekommen. Kurz vor der Entscheidung des Deutschen Olympischen Sportbundes haben die Prüfer unsere Bewerbung als bestes deutsches Konzept bewertet. Gründe dafür sind so Sachen wie Sicherheit, wie kommt man zu den Wettkämpfen und das kompakte Konzept am Olympiapark hat wohl auch überzeugt. Am Samstag entscheidet dann der DOSB, ob Deutschland mit München, der Region Köln-Rhein-Ruhr oder Berlin ins Rennen geht. Dann kommt die beste Wiesnwurst 2026 aus dem Löwenbräu-Festzelt. Bei der traditionellen Wurstprüfung setzte sich die Wurst mit 17,6 von 20 Punkten durch. Auf Platz 2 landete Vinzenz Mur, Platz 3 ging an die Münchner Wurstbraterei der Metzgerei Gassner. Bewertet wurden die Würstel anonym nach Geruch, Geschmack, Aussehen und Konsistenz. Das Fazit der Jury? Teuer bedeutet nicht automatisch besser und auch große Festzelte können Spitzenqualität liefern. Und dann wird ja bei uns wirklich alles irgendwie in der Statistik erfasst. Auch Blitze. Da hat das Ortungsunternehmen Nowcast jetzt wieder neue Zahlen. In diesem Jahr hat es schon weit über 1 Million Mal geblitzt. Das ist ein bisschen weniger als normal üblich. Am meisten hat es wohl in Schleswig-Holstein geblitzt, am wenigsten in Sachsen-Anhalt.
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0: Da haben wir immer noch Stop and Go auf dem mittleren Ring.
5: Blitzer.
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0: Caroline hat eingemeldet in Leim auf der Guido-Schneble-Straße. Außerdem wird geblitzt in Sendling auf der Implerstraße, in Planegg auf der Amtmann, in Maisach auf der Luss, in Egmating auf der Schloss, in Unterschleißheim auf dem Münchner Ring und in Karlsfeld, Neufahrn und Neuching jeweils auf der Münchner Straße. Habt ihr auch noch einen Blitzer gesehen? Dann ruft einfach kurz durch, so wie Caroline, oder schreibt eine WhatsApp unter der 93 3 93
5: 3. 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
0: 5 Grad nur heute Morgen, es ist wirklich kalt. Und da habe ich einen ganz wichtigen Tipp für euch. Guckt, wenn ihr euch anzieht, dass eure Sachen keine Löcher haben, dann friert ihr auch weniger. Habe ich wohl nicht so beachtet heute, denn ich habe eine Hose mit einem schönen Loch an, das ich beim Anziehen nicht gesehen habe. Frieren tut ihr aber auch nur heute Morgen, sonst wird es schön angenehm bei maximal 19 Grad und viel Sonne. Nutzt den Nachmittag, vielleicht geht's auf die Wiesen oder so. Ich werde dann wohl mal eine neue Hose shoppen heute.
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23: 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Bella Italia ist das Land der Pizza, aber kommt da auch die Tiefkühlpizza her? Klären wir bei Fakt oder Fake noch vor 8:30.
1: Vorher geht's um euer Frühstück. Wie wäre es mit einem Brot für 53 Euro?
23: Nein.
1: Was da los ist, nach Glockenbach jetzt erstmal Nico Santos. Why don't you stay?

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0: Brot für 53 Euro und Menschen stehen dafür Schlange. Das ist ganz schön wild. Guten Morgen, hier ist Energy am Morgen mit Laura und Ben.
1: Morgen.
0: In New York geht gerade eine Bäckerei aus Österreich viral. Sie verkauft ein 1,5 Kilo Roggen-Sauerteigbrot für tatsächlich 60 Dollar, also umgerechnet 53 Euro.
1: Das ist so krass.
0: Würdet ihr dieses Brot kaufen?
1: Nein.
0: Vor dem Laden in Manhattan stehen die Leute dafür Schlange. Und auf Social Media regen sich viele über den Preis auf.
2: Es ist gut für amerikanische Standards. Um einiges besser das Brot, aber ja, der Preis ist halt bodenlos.
3: $60 is frankly ridiculous.
4: Grundnahrungsmittel, how can that be $60? In Frankreich ein Baguette, how much is a Baguette? 3 Euro?
0: Ja, sehr gut.
1: Ja, und jetzt der Plot-Twist. Alle wissen, dass der Preis absurd ist. Ein Discounter hat einen Truck mit Werbung direkt vor dem Laden geparkt.
0: Nein.
1: Darauf ein QR-Code zur nächsten Filiale. Und dieser Spruch auf Englisch: $60 für ein Brot. Bei uns viel günstiger, $3.99.
0: Das ist ja genial.
1: Marketing,
0: ja, natürlich.
1: Gott.
0: Sehr, sehr gut, ja.
1: Richtig gut gemacht. Ja, und wisst ihr, wer sich dieses Brot leisten kann? Leute, die keine Miete mehr bezahlen, richtig, Ben. Ja. Wie ihr auch dazu gehört, hört ihr gleich hier vor 8:30 bei Energy am Morgen.
0: Jetzt erstmal Tame Impala und Jenny mit Dracula.

0: Hier ist Energy am Morgen und der Wahnsinn, er geht weiter.
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3: Geil, danke, ich freue mich.
0: Sau stark, warst du schon draußen?
3: Nee, noch nicht tatsächlich.
0: Ja, dann wird es aber höchste Zeit. Was ist dein Favorite-Lied? Also bei welchem Lied hört man dich am meisten mitsingen?
3: Gute Frage. Es geht eigentlich alles.
0: Alles. Schickeria oder doch eher was Moderneres?
3: Bella Napoli.
0: Bella Napoli. Bella Napoli. Also da will ich dich auf jeden Fall von der Theresienwiese bis hierher nach Schwabing, wo unser Sendestudio ist, hören.
3: Auf jeden Fall, klar.
0: Saustark. Dann herzlichen Glückwunsch zum Wiesentisch.
3: Danke.
0: Oh, Wahnsinn. Bella Napoli. 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

0: Fake.
1: Natürlich nur hier bei Energy am Morgen mit Laura und Ben und Jakob.
2: Hallo.
1: Du hast eine Behauptung, wir müssen raten, Fakt oder Fake.
3: Der größte Hersteller von Tiefkühlpizza kommt aus Italien.
1: Nein.
3: Fakt oder Fake?
1: Nein. Es ist ein leidenschaftliches Nessuna possibile. Attenzione. Ich würde sagen, das sind die Deutschen. Also
4: ja,
1: ich glaube schon, dass hier Dr. Müller, Oetker, wie sie alle heißen, ist garantiert
4: auf
1: Wagner.
4: Auf jeden Fall nicht Italien.
1: Nein,
4: also,
1: nein.
4: Weil die kamen sicher nicht auf diese absurde Idee, dass die machen das frisch.
1: Nein,
4: direkt aus dem Stein.
1: Die wissen gar nicht, was das ist. Die verstehen das gar nicht. Wir sagen Fake, du lügst uns an.
3: Also, der größte Hersteller von TK-Pizza kommt aus Italien, ist ein...
4: Fake.
5: Mamma mia.
3: Kommt aus Deutschland, aus Berlin. Es ist die Firma Freiberger.
4: Hä?
3: Die produzieren einfach mal wirklich jeden Tag 3,5 Millionen TK-Pizzen.
1: Oh, Wahnsinn, okay.
3: Die muss man erstmal wegessen.
1: Da habe ich Erinnerungen an italienische Freunde von mir, die in Berlin mal auch eine TK-Pizza mit mir gekauft haben. Und die Varianten, die es gibt. Mit Hotdogs drauf, da sind sie schon fast umgefallen.
4: Ja, ja.
1: Und wir haben ja, da bin ich ja fast schon stolz drauf, es gibt ja eine Pizza mit Pasta drauf. Dass man sich nicht entscheiden muss, was
3: weird.
1: Muss man essen.
3: Weird.
1: Da hätten sie fast das Land wieder weinend verlassen.
4: Das tut mir in der Seele weh.
1: Es ist wirklich nicht einfach. Wir machen weiter mit Licky Lee und I Follow Rivers.
4: Was ein Brett.
1: Hier auf Energy.

0: wunderhübschen Mittwoch. Euch hier ist Energy am Morgen, heute mit Laura und Ben.
1: Morgen!
0: 23. September haben wir, habe ich auf den Tacho geschaut. Mhm. Und bald geht die Miete vom Konto ab, ist klar, außer bei euch.
2: Vielen, vielen Dank, oh mein Gott, ich freue mich so sehr.
3: Ernsthaft? Oh mein Gott! Hm? Wie geil, wie geil!
2: Oh, ich freue mich so, das ist so eine Erleichterung für mich. Das ist wirklich, danke.
1: Und es ist vor allem kein Scherz. Mhm. 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
1: Ole, wir reden heute früh mal wieder über
27: die S-Bahn. Da wurden jetzt nämlich neue Einschränkungen für die Zeit nach der Wiesn angekündigt. Wir müssen uns also wieder auf Sperrungen einstellen, unter anderem bei der S4, der S2 sowie der S1 und S8. Die komplette Stammstrecke wird dann auch nochmal gesperrt, und zwar vom 16. bis zum 19. Oktober. Die Deutsche Bahn nutzt die Zeit nach der Wiesn für Brücken, Gleis- und Instandhaltungsarbeiten. Da am besten also vor der Fahrt mal checken, wie die Verbindungen so fahren. Dann fordert die Linke, dass die Stadt künftig anonymisiert Stromzählerdaten nutzt, um Wohnungsleerstand besser zu erkennen. Die Partei geht davon aus, dass rund 10.000 Wohnungen illegal leer stehen könnten. Außerdem fordern sie eine neue Leerstandsabgabe von 20 Euro pro Quadratmeter, wenn Wohnungen länger als 3 Monate ungenutzt bleiben. Das Geld soll dann in den Bau von bezahlbarem Wohnraum fließen. Bisher erfährt die Stadt meist nur durch Hinweise oder Meldungen von möglichen Leerständen. Und dann ist bei der Volleyball-EM für uns leider Schluss. Unsere deutsche Mannschaft hat im Viertelfinale verloren. Gegen Polen gab es ein 0:3. Man muss aber auch dazu sagen, dass Polen ja Titelverteidiger ist und im Moment auf dem 1. Platz der Weltrangliste.
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27: Ein bisschen mehr Zeit einplanen solltet ihr auf der A94 Richtung München. Zwischen Pastetten und Parsdorf, da gibt's stockenden Verkehr. Und dann auch noch auf dem Mittleren Ring, da haben wir nämlich Stop and Go.
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27: Da stehen welche in Obergiesing auf der Barlandstraße, in Leim auf der Guido Schneble, in Sendling auf der Impler, in Planegg auf der Amtmann, in Maisach auf der Luss, in Unterschleißheim auf dem Münchner Ring und in Karlsfeld, Neufahrn und Neuching auf der Münchner Straße jeweils. Habt ihr auch noch einen Blitzer gesehen? Dann ruft kurz durch oder schreibt eine WhatsApp unter der 93 3 93
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27: Der Coffee-to-go, den ihr euch heute Morgen beim Bäcker holt, der sollte auf jeden Fall nicht eist sein, denn es ist echt frisch mit nur 5 Grad hier in München. Ich habe auf dem Weg hier in den Sender nach Schwabing wirklich gefroren heute Morgen. Einen kalten Kaffee, den könnt ihr euch dann aber in der Mittagspause holen, denn es wird heute noch richtig schön angenehm mit maximal 19 Grad und dann auch ganz viel Sonne.
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0: Seid ihr auch schon in Herbststimmung? Heute ja auch offizieller Herbstanfang.
1: Richtig.
0: Oder fehlt euch die Sonne schon? Wir haben gute Nachrichten.
1: Im November chillt ihr einfach mal in Südfrankreich. Und zwar nicht alleine, sondern mit haufenweise Stars. Wie das klappt, gibt's alles nach Bibi Rexha. Jetzt erstmal Tempo City und Self-Aware für euch.

0: T-Rexer mit New Religion. Wir gratulieren ihr, denn sie ist nominiert und zwar hier.
1: Music Awards 2026.
0: Guten Morgen, hier ist Energy am Morgen für euch natürlich mit Laura und Ben.
2: Morgen.
0: 23. Oktober in Cannes. Habt ihr da Zeit? 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Live mit dabei, natürlich Energy. Ihr bestimmt, wer gewinnt. Es gibt unterschiedliche Kategorien bei den Energy Music Awards. 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
2: Ja, nominiert sind unter anderem, wie gerade schon gesagt, Bibi Rexha. Cat's Eye, die hören wir gleich.
0: Aha.
2: Und auch meine persönliche Favoritin und gute Freundin, Taylor Swift. Song.
0: Wenn auch nur der kleine C von dir mit ihr befreundet wäre, würdest du hier nicht arbeiten müssen,
2: das
0: sondern
2: stimmt,
0: dann wären wir ganz woanders. Mein Favorit ist natürlich Ray.
2: Ja. Auch stark.
0: Weil ganz passiv-aggressiv meine Freundin diesen Song vor mir quasi jeden Tag getanzt hat und gefragt hat, mal einen Ring an Finger packen vielleicht.
2: Ja, das
0: ja,
2: ist also
0: viel Druck aufgebaut, bis ich ihr erklärt habe, dass es in dem Song ja darum geht, dass sie selber sich erstmal finden muss, bevor dann der Mann in ihr Leben tritt.
2: Hast du das erfunden oder ist das wirklich so?
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2: Ja, und sie sind auch nominiert, das sind jetzt Cat's Eye mit Animal hier bei Energy.

0: Das und immer die besten Neuen jetzt hier bei Energy in Form von Gentleman und Michael Patrick Kelly mit Wildfire.
1: Und Michael Patrick Kelly war ja hier zu einem sensationalen Interview vor ein paar Wochen.
0: Ich erinnere mich.
1: Und der würde sich sehr freuen, mich heute zu sehen, weil ich habe ein Griechenland-Trikot an. Und wir haben zusammen griechischer Wein gesungen. Also eigentlich wollten wir es ohne ihn singen und er kam dann aber, das Interview war vorbei und er kam nochmal im Vorbeilaufen reingeschützt und sagt, aber die feiern ja, ich feiere mit. Und dann haben wir mit Michael Patrick Kelly zusammen griechischer Wein gesungen. Das ist einer der schönsten Momente meines Lebens.
0: Er ist so nahbar, wirklich.
1: Jetzt ist er hier für euch mit Wildfire.

0: Hi, hier sind Anna, Ben und ich, der Mönch. Hier ist Energy am Morgen an diesem Mittwoch. Guten Morgen, München. Und wir können mehr von Olympia träumen hier bei uns in der City.
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0: Kurz vor der Entscheidung am Samstag hat die Kommission die drei deutschen Bewerber bewertet. Und München liegt ganz, ganz vorne mit 87 von 100 Punkten. Knapp dahinter Köln-Rhein-Ruhr. Und auf den letzten Platz landet Berlin. Besonders gut angekommen sind unter anderem unser kompaktes Konzept rund um den Olympiapark. Kurze Wege, Sicherheit und Organisation rund um die Wettkampfstätten. Und Ex-Handballer Dominik Klein findet genau das ziemlich gut.
2: Wir haben sehr viele Aktionen gemacht und haben dafür geworben, eigentlich diese Begeisterungsfähigkeit, die es in dieser Stadt gibt, nach draußen zu tragen. Und es gibt tolle Bilder, auch von den European Championships, wenn man da sich nochmal zurückerinnert, was der Olympiapark für ein Herz hat. Daher freut mich das extrem, dass wir da an den Start gehen und ich habe ein gutes Bauchgefühl.
0: Ja, kann ich 1:1 unterschreiben. Am Samstag entscheidet die Kommission dann, mit welchem Standort Deutschland ins Rennen um die Spiele 2036, 2040 oder 2044 gehen wird. Aber ich bin mir ziemlich sicher, München wird das Ding machen.

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0: Ole, was muss man heute Morgen unbedingt mitkriegen?
9: Dass wir ein kleines Comeback der Sendlinger Straße feiern. Laut neuen Zahlen des Immobilienverbands Süd sind dort deutlich mehr Menschen unterwegs als noch vor einem Jahr. An der Ecke Singelspielerstraße hat sich die Zahl der Passanten sogar mehr als verdoppelt. Experten führen das unter anderem auf das Ende der Baustellen am Sendlinger Tor und einen Gewöhnungseffekt an die Fußgängerzone zurück. Während die Sendlinger Straße zulegt, gehen die Besucherzahlen in der Kaufingerstraße zurück. Gleichzeitig zeigt sich der Boom beim Online-Shopping flacht ab und die Büromieten in Münchens Innenstadt steigen weiter an. Dann ist die Busspur auf der Lindwurmstraße wieder weg und soll auch nach der Wiesn nicht zurückkommen. Während der U-Bahn-Sanierung wurde ja ein Teil des neuen Radwegs vorübergehend zur Busspur umfunktioniert. Mit Beginn der Wiesn hat die Stadt den ursprünglichen Zustand wiederhergestellt. Und der soll jetzt auch bleiben. Die Stadt setzt dann vor allem auf eine Pendel-U-Bahn zwischen Goetheplatz und Implerstraße. Und es gibt mal wieder neue Zahlen zum Thema Punkte in Flensburg. Die meisten bekommen Leute mit einem Porsche, sagt das Vergleichsportal Verivox. Die hätten über 70% häufiger Punkte als alle anderen Leute mit Auto. Danach kommen Autofahrer mit Range Rover und einem Tesla. Am meisten an Verkehrsregeln halten sich alle mit einem Kleinwagen. Vor allem bei den Marken Mitsubishi, Suzuki und Honda. Die haben mit die wenigsten Punkte.
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9: Ist ein bisschen was los. Wir haben die A8 Richtung Stuttgart zwischen Adelzhausen und Dasing. Da gibt's Mehrarbeiten auf der Standspur. Dann die A9 Richtung München zwischen Garching Süd und Freimann. 5 Kilometer Stau. Die A94 Richtung München zwischen Paarstetten und Paarsdorf. Da haben wir stockenden Verkehr. Und auf dem mittleren Ring haben wir ein bisschen Stop and Go.
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9: Fuß vom Gas heißt es in Schwabing auf der Biedersteiner Straße, in Obergiesing auf der Balan, in Leim auf der Guido Schneble, in Sendling auf der Impler, in Planegg auf der Amtmann, in Maisach auf der Luststraße und in Unterschleißheim auf dem Münchner Ring. Habt ihr auch noch einen Blitzer gesehen? Dann ruft kurz durch oder schreibt eine WhatsApp unter der 93.3 93.3.
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9: Es ist richtig frisch mit nur 5 Grad aktuell. Und was ich da besonders hasse, ist, dass man sich da natürlich warm anzieht, um nicht zu frieren. In der U-Bahn sich dann aber immer ein komplett abschwitzt, weil es da so warm ist. Ich weiß nicht, ob das nur die U6 betrifft. Ich hoffe es jetzt einfach mal für euch. Eine etwas leichtere Lage solltet ihr unter der Jacke aber am besten eh anhaben. Denn wir bekommen noch schöne 19 Grad mit richtig viel Sonne. Dann also vielleicht einfach mal die Jacke oder den Pulli für die U-Bahnfahrt nochmal ausziehen.
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19: Taylor Swift hat uns gestern alle überrascht. Auf Instagram hat sie verraten, diesen Freitag noch wird es einen neuen Song von ihr geben.
0: Oh, Patient Zero wird er dann heißen. Noch zweimal schlafen, dann können wir ihn dann auch hören. Jetzt haben wir erstmal Elizabeth Taylor von ihr, Taylor Swift. Natürlich hier auf Energy.
19: Auch schön.

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0: Morgen, hier ist Energy am Morgen für euch mit Laura und Ben und mit neuer Musik von James Arthur.
1: Waste My Tears heißt seine neue Nummer. Aber wusstest du, dass James Arthur 2019 zum Sexiest Veganer Alive gekürt wurde?
0: Nein, das ist ja Weltklasse.
1: Von der Peter.
0: Oh, wow. Mhm. Das nimmt man ja auch keinen weg. Der ist quasi Sexiest Man Alive. Also Veganer.
1: Sexiest Veganer Alive
0: trotzdem. Ja, fantastisch.
1: Wirklich.
0: Waste My Tears jetzt hier vom sexiesten Veganer der Welt.
1: Das ist krass.

0: Dagmar aus München. Rein geht's in den Mittwoch. Guten Morgen.
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0: Ja, und die wichtigste Frage der Wiesn ist geklärt. Wo gibt's eigentlich die beste Wurst? Bei der traditionellen Wurstprüfung hat dieses Jahr das Löwenbräu-Festzelt gewonnen. Mit 17,6 von 20 Punkten bewertet. Wurde komplett anonym durch Geruch, Geschmack, Aussehen und Konsistenz. So ist das geil. Auf Platz 2 landet Vinzenz Mur. Platz 3 geht an die Münchner Wurstbraterei der Metzgerei Gassner. Und das Fazit der Jury ist eigentlich ganz sympathisch. Teuer muss ich automatisch besser sein. Was auf der Wiesn ja schon fast als revolutionäre Erkenntnis durchgeht. 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
4: Da haben wir einmal die A9 Richtung München zwischen Garching Süd und Freimann. Da gibt's 5 Kilometer Stau. Dann nochmal die A9 Richtung Nürnberg diesmal. Da ist in der Einfahrt Schwabing ein LKW-Unfall passiert. Dann haben wir die A94 Richtung München zwischen Anzing und Markt Schwaben. Da gab's einen Unfall auf der linken Spur. Und zusätzlich haben wir noch Stop and Go auf dem mittleren Ring.
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4: Da stehen welche in Obergiesing auf der Balanstraße, in Leim auf der Guido Schneble, in Sendling auf der Impla, in Schwabing auf der Biedersteiner, in Planegg auf der Amtmann, in Egmating auf der Schloss und in Maisach auf der Luststraße. Habt ihr auch noch einen Blitzer gesehen? Dann ruft einfach kurz durch oder schreibt eine WhatsApp unter der 93 3 93
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4: Heute ist wirklich das ultimative Zwiebellook-Wetter. Aktuell ist es echt noch kalt hier mit nur so 5, 6 Grad. Wenn ich hier mal so die Autos an der Leopoldstraße angucke, dann haben die alle auch noch Tau auf den Dächern. Aber nachher, da müssen wir dann die Lagen abschälen. Da kriegen wir nämlich viel Sonnenschein und 19 Grad maximal.
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21: Ja, und das
20: Das ist neu bei uns. Wir beantworten Fragen, die in Songs gestellt werden.
21: Und heute geht es um ein Kinderlied, das ihr alle kennt und wahrscheinlich nie hinterfragt habt. Ganze Story noch vor 10, jetzt aber erstmal Martin Garrix zusammen mit Ed Sheeran. Das ist Repeat It. 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

0: Energy am Morgen heute mit Laura und Ben.
1: Morgen.
0: Und wir haben Antworten für euch.
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0: Wir beantworten Fragen, die in Songs gestellt werden. Von How much is the fish bis zu How deep is your love?
1: Oh, wow.
0: Wir suchen für euch die Antworten. Und heute geht es um dieses Kinderlied.
4: Bye.

0: ist eine Frage, die wir alle kennen. Mhm. Und es ist eine sehr gute Frage. Wie viele Sterne sind denn am Himmel? Verrät jetzt mal Physiklehrer Martin Apolin auf seinem YouTube-Channel.
1: Hör
0: mal
1: rein. Fangen wir mit der Anzahl der Sterne in unserer Milchstraße an. Man hat diese natürlich nicht einzeln gezählt, aber man kann ihre Anzahl aufgrund von Beobachtungen und theoretischen Überlegungen auf 100 bis 400 Milliarden hochrechnen. Ich bin vorsichtig und nehme die untere Zahl, also 100 Milliarden oder 10 hoch 11 Sterne. Jetzt hat das sichtbare Universum wieder rund 100 Milliarden Galaxien. Wenn jede davon im Schnitt 10 hoch 11 Sterne hat, dann macht das in Summe die sagenhafte Zahl von 10 hoch 22 Sternen im sichtbaren Universum.
2: Oh mein Gott.
1: Also 10 Trilliarden.
0: 10 Trilliarden Was? Stern oben am Himmel und ein Stern hier mit Laura bei mir im Studio.
3: Laura
0: das ist
3: Stern,
0: ja wirklich
3: ja.
0: Wahnsinn, sehr gut. Habt ihr eine Frage in einem Song gehört, dann schickt ihn uns und wir holen die Antwort daraus. Ruft an oder schickt eine WhatsApp.
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0: Happy Mittwoch, ihr Hübschen. Wir gehen rein, 10 jetzt am Stück, laufen schon. Ich bin's, Felina. Hi, und wir machen hier gleich weiter mit der aktuellen Single von Alex Warren in guten 10 Minuten.

Smaragdgrüne Augen würden euch auch faszinieren. Kann ich nachvollziehen. Dass wir da aber alle jetzt gemeinsam einen Song drüber schreiben, sehe ich bei uns jetzt nicht. Also, will euch nicht zu nahe treten, aber ich habe da gar kein Talent zu. Zum Glück hat es Alex Warren gemacht, und zwar über die Augen seiner Frau Kuverdia. Wirklich über alles liebt. Die beiden sind so cute zusammen. Alex Warren, Emerald Eyes, jetzt für euch bei Energy immer die besten neuen Hits.

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3: Mit Ole, hi. Die Deutsche Bahn hat jetzt neue Baustellen und Sperrungen für die Zeit nach der Wiesn angekündigt. Betroffen sind unter anderem die Linien S1, S2, S4 und S8. Außerdem wird auch die Stammstrecke nochmal komplett gesperrt, und zwar vom 16. bis zum 19. Oktober. In der Zeit nutzt die Bahn die ruhigeren Wochen für Brücken-, Gleis- und Instandhaltungsarbeiten. Wer unterwegs ist, sollte deshalb vor der Fahrt lieber kurz checken, ob die eigene Verbindung wie gewohnt fährt.
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12: Im Studio André Glatzel. Der Bundestag beschäftigt sich heute unter anderem mit einem Gesetzentwurf zu K.O.-Tropfen. In Zukunft sollen Strafen härter ausfallen, wenn der Stoff bei Sexual- oder Raubdelikten eingesetzt wird. Mindestens 5 Jahre Haft werden dann fällig. Der ADAC ist dafür, die 12-Uhr-Regel beim Tanken wieder abzuschaffen. Dadurch hätte sich zwar die Zahl der täglichen Preisänderungen deutlich reduziert, die Preise habe das aber nicht gesenkt. Und wer nach 12 Uhr tanken müsse, zahle drauf, das sei nicht gerechtfertigt, heißt es in einer Mitteilung. Bildungsministerin Prien warnt Grüne und SPD vor einer Koalition mit der Linken in Berlin. Sie sagte im Ersten, Juden könnten sich dann nicht mehr sicher fühlen. Hintergrund ist der Umgang der Linken mit Antisemitismusvorwürfen und Kontakten ins Clanmilieu. In Hamburg startet heute der Extremwetterkongress. Forscher und Meteorologen sprechen darüber, wie man in Zukunft beispielsweise mit Starkregen und Hitzewellen umgehen soll. Laut Robert-Koch-Institut sind in diesem Sommer allein in Deutschland 16.000 Menschen infolge von Hitze gestorben.
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17: Wir schauen auf die A8 Richtung Stuttgart zwischen Adelzhausen und Dasing. Hier staut es sich und Stop and Go wie immer auf dem Ring.
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17: Geblitzt wird in Sendling auf der Imblerstraße 30er-Zone, da steht er ständig, am Sportpark unter Haching und Obergiesing-Ballernstraße. Danke, Domi. Seht ihr, was ruft durch? 089 93 3 93 3.
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20: So, ihr Lieben, wir schauen auf die A8 Richtung Stuttgart zwischen Adelshausen und Dasing. Hier sind Mäharbeiten auf der Standspur, er staut sich. Und auf der B2 Augsburg Richtung München zwischen Alling und Germering. Hier ist eine Sperre nach einem Unfall. Es gibt aber eine Umleitung. Und Stop and Go wie immer auf dem Ring.
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20: Geblitzt wird in Schwabing auf der Biedersteiner Straße 30er Zone. Danke Steffi in Obergiesing, Ballernstraße und Guido Schneble Straße in Leim. Danke Caro. Kommt was dazu? Dann ruft durch 089 93 3 93 3.
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20: Frisch ist es draußen, Leute. Dafür aber ganz viel Sonnenschein. Also perfektes Wiesenwetter. Bis zu 20 Grad bekommen wir heute. Morgen ist es dann grau in grau bei 15 Grad. Und am Freitag, Samstag und Sonntag wird's richtig schön.
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0: jemanden beim Flirten richtig an? Genau um die Frage ging's mit den drei Jungs von Clock Clock im Energy Interview.
1: Vielleicht mit einem kleinen Kompliment als Start, so, mir sind deine Augen von weit hinten aufgefallen oder was halt sehr.
2: Ich glaube, wenn was, das schönste Moment, die ich so hatte, so Begegnung war immer so zufällig, so man rempelt irgendwie an oder man spricht irgendwas anderem, aber es ist nie so die Sache an sich so. Und dann hat man irgendwie, ja, keine Ahnung, passiert das irgendwie so.
0: Leute, jetzt nicht jede dritte Person anrempeln, weil ihr die kurz irgendwie süß fandet oder so, ne? Das können wir nicht machen, aber wenn es mal passiert, checke. Clock Clock mit Skeletons jetzt für euch bei Energy, immer die besten neuen Hits.

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0: Uhr an diesem fantastischen Mittwochvormittag. Schön, dass ihr am Start seid. Ich bin's, Felina. Hi, die 10 Hits am Stück, die laufen hier und gehen gleich weiter mit der aktuellen Single von Fastboy. Warum die besser ist als alles vorher von Fastboy, verraten die Jungs euch hier gleich selber. Jetzt Taylor Swift.
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0: aktuelle Musik von den Jungs von Fastboy hier bei Energy. Immer die besten neuen Hits. Heißt Music Sounds, die neue Single. Und ich habe die beiden gefragt, was macht Music Sounds so besonders oder zu unserem neuen Lieblings-Fastboy-Hit?
1: Der Music Sounds kommt recht locker daher. Wir nehmen uns nicht ganz so ernst. Auch im Musikvideo wird getanzt, was ja von uns eher ungewöhnlich ist. Ja, ein bisschen selbstironisch. Auch die Outfits sind dementsprechend.

0: ganz fantastisch.
1: Wart ihr mal im Chor?
2: Ja, aber ich war so ein Schummelchorer damals in der Schule. Ja. Also ich habe nicht mitgesungen, sondern ich habe
1: Ich glaube, wir waren alle mal im Schulchor, weil es gab dann immer doch so extra Punkte.
2: Ja, gab es Noten halt einfach.

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23: Mit Ole, hallo. Der Traum von Olympia in unserer City hat einen kleinen Schub bekommen. Kurz vor der Entscheidung des Deutschen Olympischen Sportbundes haben die Prüfer unsere Bewerbung als bestes deutsches Konzept bewertet. Punkten konnte München unter anderem bei den Themen Sicherheit, Verkehr und mit dem kompakten Konzept rund um den Olympiapark. Die endgültige Entscheidung fällt am Samstag. Dann legt der DOSB fest, ob München, die Region Köln-Rhein-Ruhr oder Berlin für Deutschland ins Rennen geht.
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24: Im Studio André Glatzel. Vergewaltigungen sollen in Zukunft deutlich härter bestraft werden, wenn dabei K.O.-Tropfen eingesetzt werden. Der Bundestag beschäftigt sich heute mit einem entsprechenden Gesetzentwurf. Das Ganze wird dann so behandelt, als würde das Opfer mit einer Waffe bedroht werden. Die Mindeststrafe soll auf 5 Jahre steigen. Verdi kritisiert die Spritpreismaßnahmen der Bundesregierung. Gewerkschaftschef Wernicke hält unter anderem den Tankrabatt ab nächsten Monat für zu pauschal. Gegenüber dem Redaktionsnetzwerk Deutschland spricht er sich dafür aus, kleine und mittlere Einkommen zielgenau zu entlasten. Die OECD hat die Wachstumsprognose für Deutschland angehoben, von 0,7 auf 1,1% in diesem und nächstem Jahr. Unsicherheitsfaktoren bleiben allerdings vor allem der Iran-Krieg mit steigenden Energiepreisen und auch mögliche extreme Wetterereignisse. Für Berufseinsteiger ist es deutlich schwieriger gefunden, einen Job zu finden. Laut dem Jobportal Indeed ist die Zahl der Einstiegsstellen seit 2022 stark gesunken. Deutlich weniger Jobangebote gibt es im Marketing, der IT und im Projektmanagement, mehr Angebote dagegen in Pflege, Medizin und Gastronomie.
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6: Servus München, wir schauen auf die A8 Richtung Stuttgart zwischen Adelshausen und Dasing, hier Stop and Go. A8 Salzburg Richtung München zwischen Hofoldinger Forst und Kreuz München Süd, ein großer Unfall, hier staut es sich. A99 Westumfahrung Richtung Lindau zwischen Freiham Mitte und Dreieck München Südwest steht ein defekter LKW und zwar auf dem Standstreifen, Stop and Go wie immer auf dem Ring. Und ein Blick auf die B2 Augsburg Richtung München zwischen Alling und Germering, hier ist eine Sperre nach einem Unfall. Es gibt aber eine Umleitung.
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6: Geblitzt wird auf der Quidde, Biedersteiner, Ballern und Implerstraße. Danke Caro fürs Melden. Kommt irgendwas dazu, ruft einfach durch 089 393 393.
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6: Heute so ein richtiges Kaiserwetter, auf jeden Fall was die Sonne betrifft. Frisch ist es draußen, deswegen so ein bisschen wärmer anziehen, falls ihr heute auf die Wiesen schlendert. Morgen dann 15 Grad, grau in grau und am Freitag, Samstag, Sonntag wird's so richtig bombastisch.

0: vor die besten neuen Hits hier bei Energy. Und da haben wir ja gerade schon gehört, die ganz neue Single von Fastboy, Music Sounds. Natürlich gibt es zu dieser Single auch ein Musikvideo, das unter besonderen Umständen aufgenommen wurde. Darüber habe ich mit ihm im Energy Star Talk gequatscht. Ihr habt da so langärmelige Hemden an und es gibt so ein bisschen 60er, 70er Vibes auch auf eine Art. Ich habe aber auch gelesen, es war ultra heiß, als ihr das gedreht habt, das Video. Geht's euch noch gut?
1: Uns geht's gut. Langärmlich hast du schon angesprochen, war eine Fehlentscheidung im Nachhinein, würde ich sagen.
2: Ja.
1: Wir haben auch wirklich in der Mitte der Heatwave auf Ibiza das Musikvideo gedreht. Es hatte 38 Grad und wir hatten dann auch noch die Idee, dass wir zum Tandemfahren übergehen sollten und haben das dann, bis wir erstmal herausgefunden haben, wie wir mit unseren Körpergrößen und zu zweit da auf diesem Tandem da rumfahren, war das Hemd schon innerhalb von 5 Minuten, da wurde noch nicht mehr die Kamera angemacht, war das Hemd schon
2: durch. Ja.
0: Wie viele Wechselhemden gab's?
2: Wir hatten zwei und die mussten halt konstant vom Team dann wieder irgendwie versucht werden zu trocknen mit allen möglichen Mitteln.
1: Da wurde geföhnt und gefächert und gewedelt und irgendwie den Wind gehalten und versucht, sämtliche Sachen irgendwie zu machen, um das wieder zu trocknen.
2: Wir haben es überlebt.
0: Und das ist doch am Ende das Entscheidende, oder? Ja, also mehr von den Jungs und vor allem auch, warum Music Sounds die Übergangsjacke der Songs von Fastboy ist. Das hört ihr im aktuellen Energy Star Talk Podcast, überall, wo es Podcasts gibt und auch in unserer Energy App.
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0: Wir schon schnell auf dem Mittleren Ring, da ist ganz viel los und auf der Donnersberger Brücke, da stockt es total.
21: Blitzer.
0: Geblitzt wird in Sendling auf der Imblerstraße 30er Zone, da steht er ständig am Sportpark unter Haching und Obergiesing-Ballernstraße. Danke, Domi. Seht ihr, was ruft durch? 089 93 3 93 3.
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11: Super schön sonnig ist es bei uns in der City, deswegen, falls ihr heute auf die Wiesen schlendert, Leute, Sonnenbrille nicht vergessen. Heute bleibt es trocken, morgen dann grau in grau bei gleichen Temperaturen und am Freitag, Samstag, Sonntag Sonnenschein pur.

passiert ja auch nicht so oft, dass deutsche Songs international so erfolgreich sind, dass sie nochmal eine englische Version sozusagen bekommen. Also zuletzt haben ja die Amis Icky Mel entdeckt hier bei uns in Deutschland, aber auch schon davor ist es Bowser passiert mit Was du Liebe nennst, dass Quavo und 24K Golden, also zwei US-amerikanische Rapper, diesen Song entdeckt haben und gesagt haben, brauchen wir nochmal eine englische Version von. Ist dann am Ende auch spannend gewesen. Das Original natürlich unschlagbar. Bowser, Was du Liebe nennst, jetzt für euch bei Energy.

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3: Zwölf Uhr auf Mittwochmittag, na dann mal schön hier weiter in den 10 Hits am Stück, oder? Hi, ich bin Felina und gleich habe ich hier für euch die aktuelle Single von Malik Harris in guten 10 Minuten. Jetzt DJ Goya.

Könnt ihr aktuell gut Kontrolle abgeben? Fällt mir super, super schwer. Muss ich wirklich ab und zu mal richtig mit mir üben, auch mal zuzulassen, dass Dinge passieren, die ich nicht unter Kontrolle habe. Und genau um dieses Gefühl geht es bei der aktuellen Single von Malik Harris, Easy. Da geht es nämlich darum, dass nicht alles ständig kontrolliert und analysiert werden muss, sondern dass man einfach auch mal Dinge ziehen lassen kann. Jetzt hört euch bei Energy immer die besten neuen Hits. Sehr, sehr sinnvoll an. Tipp, den er da hat. 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
1: Mit Ole, hi. Die Sendlinger Straße feiert gerade sowas wie ein kleines Comeback. Laut neuen Zahlen des Immobilienverbands Süd sind dort deutlich mehr Menschen unterwegs als noch vor einem Jahr. An der Ecke Singelspielerstraße hat sich die Zahl der Passanten sogar mehr als verdoppelt. Als Gründe gelten unter anderem das Ende der Baustellen am Sendlinger Tor und die Tatsache, dass sich viele inzwischen an die Fußgängerzone gewöhnt haben. Während die Sendlinger Straße zulegt, sind in der Kaufinger Straße etwas weniger Menschen unterwegs.
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16: Im Studio André Glatzel. Der Bundestag beschäftigt sich heute unter anderem mit einem Gesetzentwurf zu K.O.-Tropfen. In Zukunft sollen Strafen härter ausfallen, wenn der Stoff bei Sexual- oder Raubdelikten eingesetzt wird. Mindestens 5 Jahre Haft werden dann fällig. Der ADAC ist dafür, die 12-Uhr-Regel beim Tanken wieder abzuschaffen. Dadurch hätte sich zwar die Zahl der täglichen Preisänderungen deutlich reduziert, die Preise habe das aber nicht gesenkt. Und wer nach 12 Uhr tanken müsse, zahle drauf, das sei nicht gerechtfertigt, heißt es in einer Mitteilung. Dieses Jahr sind in Deutschland bisher 320 Menschen bei Badeunfällen ums Leben gekommen. Laut DLRG-Bilanz ist die Zahl im Vergleich zum Vorjahr leicht gesunken. Vor allem im Juni gab es aber außergewöhnlich viele Todesfälle im Wasser. Opfer werden weiter vor allem junge und größtenteils männliche Menschen. In Rom ist das weltberühmte Kolosseum nach einem tödlichen Arbeitsunfall heute teilweise geschlossen. Ein Höhenkletterer ist in der Nacht bei Arbeiten an dem historischen Bauwerk abgestürzt. Das Kolosseum wird täglich von rund 20.000 Touristen besucht.
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17: 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Wir schauen eben auf die A8 Richtung Stuttgart zwischen Adelzhausen und Dasing. Hier stockt es. A8 Salzburg Richtung München zwischen Hofoldinger Forst und Kreuz München Süd. Ein großer Unfall auf der Standspur. Auch hier Stop and Go. A92 Deggendorf Richtung München zwischen Freising Ost und Freising Mitte. Eine Baustelle auf der rechten Spur. Auch hier stockend. Und der Ring ist mal wieder zu. Wir kennen's alle.
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17: Geblitzt wird in Sendling auf der Imblerstraße 30er-Zone. Da steht er ständig am Sportpark unter Haching und Obergiesing-Ballernstraße. Danke, Domi. Seht ihr, was ruft durch? 089 393 393.
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17: Heute absolut bombastisches Wetter bei uns in der City, Sonnenschein pur. Morgen wird's so ein bisschen grau, sehr wolkig bei 15 Grad und am Freitag wieder sonnig.

0: Energies an, bei euch immer die besten neuen Hits mit mir, Felina, und mit den beiden Jungs von Fastboy. Lukas und Felix im Energy Star Talk. Und da wollte ich natürlich auch von den beiden wissen. Die Bühne ist ja sowas wie euer Wohnzimmer mittlerweile geworden, so viel wie ihr unterwegs seid. Welche Gegenstände aus euren echten Wohnzimmern würdet ihr denn gerne mal mit auf die Bühne nehmen?
1: So Pflanzen von mir. Ich habe viele große Pflanzen und das stelle ich mir sehr gemütlich vor, wenn wir Pflanzen auf der Bühne hätten, ja.
2: Ich würde meine Kaffeemaschine. Deswegen, ja.
1: Für so einen schnellen Käffchen zwischendurch.
2: Ein kleiner doppelter Espresso, ne?
1: Ja.
2: Zur Hälfte des Sets.
1: Das ist nicht schlecht, keine schlechte Idee.
0: Eigentlich, oder? Kaffeemaschine mit auf die Bühne, schöne Idee. Wie ist es denn bei euch eigentlich zu Hause eingerichtet, wenn ich mal ganz persönlich nachfragen darf? Also bei allen, die jetzt gerade vorm Radio hocken. Weil, ehrlich gesagt, dafür würden wir gern die Miete übernehmen.
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1: Super viel los auf der Donnersberger Brücke und der Ring ist mal wieder zu. Er staut sich total.
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1: Geblitzt wird in Schwabing auf der Biedersteiner Straße 30er-Zone. Danke Steffi in Obergiesing, Ballernstraße und Guido Schneble Straße in Leim. Danke Caro. Kommt was dazu? Dann ruft durch 089 93 393.
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1: Es ist so schön draußen, Leute. Nutzt das Wetter aus, geht spazieren, ab auf die Wiesen. Sonnenschein pur heute den ganzen Tag. Morgen 15 Grad mit vielen Wolken, da wird's eher grauer. Und am Freitag, Samstag, Sonntag so richtig schön.
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Boah, das hat sich voll verändert, alle sagen das. Denkt ihr vielleicht über eure beste Freundin oder über eure Beziehung, über euren Arbeitgeber oder über euch selbst? Alles verändert sich ständig. Eine Sache bleibt dabei immer gleich. Also selbst wenn ihr mal denkt, boah, irgendwie ist alles anders geworden in den letzten Wochen, dann einmal zum Himmel gucken. Das ist nämlich der gleiche Himmel, der immer auf euch aufpasst. Der Same Old Sky. Song darüber hat alle Farben gemacht. Jetzt für euch bei Energy immer die besten neuen Hits.

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0: Und da haben wir es, 13 Uhr. Zeit, dass ich wieder sage, hallo meine Mittagspäuschen-Mäuschen, das seid ihr vom Radio gerade. Und ich begleite euch rein in die Mittagspause mit den 10 Hits am Stück. Da habe ich gleich für euch aktuelle Single von Moskena. Jetzt Tame Impala und Jenny. Ich bin Felina Heidt.
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dieses Jahr könnte eins der sonnenreichsten Jahre überhaupt seit Messung, also seit 1951 werden. Ja, wir hatten schon richtig, richtig viel Sonnenschein in den ersten 8 Monaten, also Januar bis August, lagen wir deutlich über dem bundesweiten Durchschnitt. 22,2% mehr Sonnenschein. Und falls ihr auch kleine Sonnenanbeter und Sonnenanbeterinnen seid, die sich darüber freuen, habe ich jetzt für euch Moskena Worshipping the Sun. Also hier wird mal wieder die Sonne angebetet bei NRG, immer die besten neuen Hits.

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24: Mit Ole, hi. Die Deutsche Bahn hat jetzt neue Baustellen und Sperrungen für die Zeit nach der Wiesn angekündigt. Betroffen sind unter anderem die Linien S1, S2, S4 und S8. Außerdem wird auch die Stammstrecke nochmal komplett gesperrt, und zwar vom 16. bis zum 19. Oktober. In der Zeit nutzt die Bahn die ruhigeren Wochen für Brücken-, Gleis- und Instandhaltungsarbeiten. Wer unterwegs ist, sollte deshalb vor der Fahrt lieber kurz checken, ob die eigene Verbindung wie gewohnt fährt.
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25: Im Studio André Glatzel.
2: Vergewaltigungen sollen in Zukunft deutlich härter bestraft werden, wenn dabei K.O.-Tropfen eingesetzt werden. Der Bundestag beschäftigt sich heute mit einem entsprechenden Gesetzentwurf. Das Ganze wird dann so behandelt, als würde das Opfer mit einer Waffe bedroht werden. Die Mindeststrafe soll auf 5 Jahre steigen. Verdi kritisiert den für das kommende Jahr geplante Spritpreisdeckel. Gewerkschaftschef Wernicke sagte dem Redaktionsnetzwerk Deutschland, das Ganze komme zu spät. Die Mineralölkonzerne würden sich bis dahin, Zitat, dumm und dusselig verdienen. Auch den am nächsten Monat geplanten Tankrabatt sieht Wernicke kritisch. Schwarz-Rot will stärker gegen Sozialmissbrauch vorgehen. Unter anderem geht es dabei gegen professionelle Banden, die Schrottimmobilien an Menschen aus Osteuropa vermieten und ihnen große Teile der Sozialleistungen abknöpfen. Auch Schwarzarbeit soll härter bekämpft werden. Bildungsministerin Prien warnt Grüne und SPD vor einer Koalition mit der Linken in Berlin. Sie sagte im Ersten, Juden könnten sich dann nicht mehr sicher fühlen. Hintergrund ist der Umgang der Linken mit Antisemitismusvorwürfen und Kontakten ins Clan-Milieu.
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3: Wir schauen direkt auf die Donnersberger Brücke. Da ist ganz viel los und der Ring mal wieder zu. Stop and go.
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3: Steffi, danke schön fürs Anrufen. Geblitzt wird auf der Allacher Straße in Untermenzing, außerdem auf der Eidenbach, Quidde, Biedersteiner und Ballandstraße. Seht ihr was? Dann ruft euch 089 93 3 93
23: 3. 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
3: Was für ein Wiesenwetter. Von einer Skala von 1 bis 10 würde ich sagen, direkt eine 10. Nutzt das Wetter aus. Morgen wird's grau in grau bei 14 Grad und am Freitag, Samstag, Sonntag wieder bombastisch.

0: Energy ist euer Sender der Stars und deswegen sind die Stars auch gerne zu Gast bei Energy, zum Beispiel heute Fastboy. Zwei DJs, Producer, Musiker und vor allem auch zwei Brüder. Und was man euch total anmerkt, ist, dass ihr so, naja, ich glaube, ich habe ein Interview gesehen, habt ihr gesagt, ihr mögt das Wort nicht, aber ihr seid so Hustler. Ihr seid so immer am Abliefern irgendwie, ne? Und ihr seid sowas von im Game. Also, was ist so die anstrengendste Phase im Jahr für euch? Also, ist es eher so der Sommer mit den ganzen Live-Auftritten? Ist es irgendwie, ich glaube, Winter ist ja mehr so Schreibphase vielleicht als Auftritte. Wo knallt es am meisten?
1: Nein, also die anstrengendste Phase ist der sogenannte Hustle-Herbst, auf jeden Fall. Der ist nämlich jetzt gerade. Das ist an sich die anstrengendste Phase, weil da hast du schon den ganzen Sommer Auftritte gespielt und Konzerte und Festivals und hast es schon eigentlich drin. Und dann kommt aber der September, Oktober und dann meist oft auch noch so ein bisschen der November um die Ecke mit so ganz viel Zeug.
2: Veranstaltungen.
1: Dann kommen es noch so, genau, und solche Geschichten. Wir schreiben dafür Songs. Das macht natürlich auf der einen Seite super viel Spaß, weil wir im Sommer nicht dazu kommen. Und da freuen wir uns natürlich auch drauf und machen wieder neue Musik. Aber trotzdem ist es dann trotzdem wieder ganz viele Trips und Sachen und der Kalender ist irgendwie jetzt so voll wie das ganze Jahr.
0: Boah, Hustle-Herbst, muss ich mir merken, da können sich, glaube ich, viele mit identifizieren. aber genau, ihr macht super viel an euren Songs selbst, also selber schreiben, Lyrics schreiben, ihr spielt irgendwie alle möglichen Instrumente und was weiß ich. Gibt es irgendwas, worüber ihr nicht schreiben könntet, worüber ihr keinen Song machen könntet?
1: Also ich glaube, so klassische R&B-Lyrics, also quasi so wirklich so sehr sexy, clubby, weißt du, was ich meine? So irgendwie, also
2: ja, so wie einfach, jetzt einfach zu weiß.
1: Ja, das auf jeden Fall, aber auch einfach zu, so wie Neo oder so, genau, für so diese Lyrics auch einfach, ne? So ja, dieses ganz klassische. Das wäre ganz unauthentisch, wenn wir solche Songs schreiben würden. Ich glaube, da würde ich mir sehr schwer tun.
0: Sehr ehrliche Antwort. Okay, dankeschön. Kein R&B von Fastboy, merke ich mir schon mal. 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
24: Ordentlich was los auf dem Ring, er stockt.
25: Blitzer.
24: Geblitzt wird in Sending auf der Implerstraße 30er Zone, da ist er ständig. Außerdem auf der Allacher, Eidenbach, Quidde, Biederstein und Ballernstraße. Seht ihr noch einen? Traut euch, ruft einfach durch. 089 393 393.
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24: Vergesst nicht die Sonnenbrille, falls ihr heute noch auf die Wiesen schlendert. Macht euch schick, nutzt das Wetter aus. Morgen wird es so ein bisschen grau in grau und wolkig bei 14 Grad und am Freitag wieder absolut Sonnenscheinwetter.
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wichtigsten Partytricks in meinem Leben habe ich aus dem Film Coyote Ugly. Ein Film, der in den 2000ern sehr, sehr wichtig war für alle, die in den 2000ern groß geworden sind. Und ihr müsst den Film nicht gucken, ich sag's euch einfach so. Wenn ihr auf Partys seid, auf denen alle so richtig saufen wollen und ihr halt nicht, dann nehmt ihr euch eine einzige Flasche Bier und nippt immer an der. Wichtig ist, ihr habt sie immer in der Hand, damit es immer so aussieht, ihr würdet mittrinken. Und ihr trinkt gar nicht. Ihr tut nur so. Checkt ihr? Weil so lassen euch die Leute in Ruhe und sagen nicht, hier willst du noch was, sondern ihr seht ja schon bedient aus. So, das ist der Trick aus dem Film und der Song dazu auch legendär. Lian Rimes jetzt für euch mit Can't Find

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0: Und schwupps, es ist 14 Uhr und Mittwochnachmittag und die 10 Hits am Stück, die laufen hier. Meine Güte, sind die zuverlässig, oder? Ich bin's, Felina, hi, und wir machen hier direkt weiter mit der aktuellen Single von Ray Dalton in guten 10 Minuten. Und jetzt gibt's Nico Santos für euch.
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Und auch Ray Dalton, Fan von zumindest Regenwetter, weil er sagt, da schreibt er die besten Songs. Go That High, jetzt für euch bei Energy, immer die besten neuen Hits.

Wir gehen auf Verbrecherjagd. Emil und die Detektive kommen zurück ins Kino und Anna Guttenmorgen hat den Cast getroffen. Und wir haben eine richtig süße Love Story. Zwei Menschen, viel Schweiß und ein allererstes Mal. Und nein, es ist nicht, was ihr denkt. Die ganze Geschichte gibt's morgen hier.

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21: Mit Ole, hallo. Der Traum von Olympia in unserer City hat einen kleinen Schub bekommen. Kurz vor der Entscheidung des Deutschen Olympischen Sportbundes haben die Prüfer unsere Bewerbung als bestes deutsches Konzept bewertet. Punkten konnte München unter anderem bei den Themen Sicherheit, Verkehr und mit dem kompakten Konzept rund um den Olympiapark. Die endgültige Entscheidung fällt am Samstag. Dann legt der DOSB fest, ob München, die Region Köln-Rhein-Ruhr oder Berlin für Deutschland ins Rennen geht.
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23: Im Studio Colin Mock. Der Bundestag beschäftigt sich heute unter anderem mit einem Gesetzentwurf zu K.O.-Tropfen. In Zukunft sollen Strafen härter ausfallen, wenn der Stoff bei Sexual- oder Raubdelikten eingesetzt wird. Mindestens 5 Jahre Haft werden dann fällig. Verdi kritisiert den fürs kommende Jahr geplanten Spritpreisdeckel. Gewerkschaftschef Wernicke sagt dem Redaktionsnetzwerk Deutschland, das Ganze komme zu spät. Die Mineralölkonzerne würden sich bis dahin, Zitat, dumm und dusselig verdienen. Auch den ab nächsten Monat geplanten Tankrabatt sieht Wernicke kritisch. Dieses Jahr sind in Deutschland bisher 320 Menschen bei Badeunfällen ums Leben gekommen. Laut DLRG-Bilanz ist die Zahl im Vergleich zum Vorjahr damit leicht gesunken. Vor allem im Juni gab es aber außergewöhnlich viele Todesfälle im Wasser. Opfer werden weiter vor allem junge und größtenteils männliche Menschen. Für Berufseinsteiger ist es deutlich schwieriger geworden, einen Job zu finden. Laut dem Portal Indeed ist die Zahl der Einstiegsstellen seit 2022 stark gesunken. Deutlich weniger Jobangebote gibt es im Marketing, der IT und im Projektmanagement. Mehr Angebote dagegen in Pflege, Medizin und Gastronomie.
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0: Super viel los auf der Donnersberger Brücke und der Ring ist mal wieder zu. Es staut sich total.
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0: Geblitzt wird in Sendling auf der Imblerstraße 30er Zone, da steht er ständig, am Sportpark unter Haching und Obergiesing-Ballernstraße. Danke, Domi. Seht ihr, was ruft durch? 089 393 393.
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0: Heute so ein richtiges Kaiserwetter, auf jeden Fall was die Sonne betrifft. Frisch ist es draußen, deswegen so ein bisschen wärmer anziehen, falls ihr heute auf die Wiesen schlendert. Morgen dann 15 Grad, grau in grau und am Freitag, Samstag, Sonntag wird so richtig bombastisch.

0: machen weiter mit unserem Interview Energy Stars Fastboy. Zwei Brüder, die jetzt mit mir ein Spiel spielen. Euer Künstlername ist ja Fastboy. Und das möchte ich natürlich von euch wissen. Wer ist denn faster? Also wer von euch ist schneller? Wer von euch ist schneller im Einpacken?
1: Lukas.
0: Ja. So richtig?
1: Ja, der zieht schnell durch. Ja, voll.
0: Einmal zack und drin?
2: Ja, Autofahren mag ich.
0: Okay, und Felix?
1: Ich bin ein bisschen entspannter. Genau, ich geh's ruhiger an.
2: Lass mal so stehen.
0: Lachen dann auch. Sehr gut. Wer ist schneller beim Songschreiben?
1: Das kann man so nicht sagen. Und das Songschreiben ist ja auch so ein ganzes Ding, ne? Und auch in welchem Part. Also du kannst vielleicht schneller sein, die erste Anfangsidee zu haben, aber kriegst das Ding halt ewig nicht fertig, weil du halt irgendwie dann jede Zeile 10-mal umdrehst oder gar nicht so schnell. Oder also deswegen kann man es schwer sagen.
0: Gibt da einer von euch schneller nach, wenn einer sagt, so der Song ist jetzt fertig und der andere sagt, nee, da muss noch eine Sache gemacht werden? Oder?
2: Das haben wir inzwischen halt so eingespielt und wir sind so, man findet echt immer den Kompromiss, das ist beim kreativen Schaffen gar nicht so leicht. Und da muss man einfach irgendwie wirklich eine Lösung finden.
0: Oh, das ist so erwachsen.
1: Schön, ne?
0: Oh. Okay, fragen wir mal irgendwas ganz anderes. Ja. Wer ist schneller beim sich verknallen?
1: Uiuiui. Verknallen? Das ist eine ganz, schwierige Frage. Ja, das sage ich, Lukas.
0: Okay.
1: Ich bin generell sehr emotional einfach, deswegen wahrscheinlich. Oh.
0: Okay, dann die umgedrehte Frage dazu wäre, wer ist schneller im Liebeskummer überwinden? Weil es gibt ja viele Love-Songs und viele Heartbroken-Songs und schreibt man über solche Themen.
1: Ja, das bin natürlich ich.
0: Also Lukas wieder.
1: Ganz klar.
0: Ja? Ja. Und du hängst ewig im Liebeskummer.
2: Ewig lang. Ich komme einfach nicht aus dem Bett.
0: So doll?
2: Ja, das ist schlimm.
0: Aber ich meine, aus Emotionen stehen ja dann wieder fantastische Songs meistens, oder?
2: Deswegen mache ich es ja. Ich mache es ja für die Songs. Ich gehe da durch. Ich suche mir die extra harten Breakups, um dann wieder nur Songs zu schreiben. Alles für die Kunst.
1: Danke dafür.
2: You're welcome.
1: Auch von meiner Seite aus.
2: Ja.
1: Nochmal an der Stelle.
2: Ja, gerne.
0: Wir haben noch über so viel mehr gequatscht. Zum Beispiel ihre neue Tour, neue Musik und auch, wie es ist, wenn beide so richtig hangry sind. Ob sie sich dann aushalten. All das hört ihr im Energy Star Talk Podcast, in unserer Energy App und überall, wo es Podcasts gibt.
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16: Ihr Lieben, wir schon auf die Fürstenrieder Straße auf Höhe Gotthardstraße. Hier sind die Ampeln ausgefallen. Bitte Obacht geben. Vorsicht, A8 Salzburg Richtung München zwischen Irschenberg und Weihern. Hier liegt ein Spanngurt auf der Fahrbahn rum. Dann Mäharbeiten auf der Standspur auf der A8 München Richtung Stuttgart zwischen Adelzhausen und Dasing. Und viel, viel los auf dem Ring.
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16: Viele Blitzer bei uns in der City. Einmal auf der Impler, Ballern, Biedersteiner und Quiddestraße. Danke Maxel fürs Anrufen. Seht ihr noch was? Dann ruft durch 089 93 3 93
11: 3. 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
16: Heute so ein richtiges Kaiserwetter, auf jeden Fall was die Sonne betrifft. Frisch ist es draußen, deswegen so ein bisschen wärmer anziehen, falls ihr heute auf die Wiesen schlendert. Morgen dann 15 Grad, grau in grau, und am Freitag, Samstag, Sonntag wird so richtig bombastisch.
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1: Tag 5 auf der Wiesn. Schön, dass ihr mit am Start seid. Carinchen, wie geht's dir denn?
2: Ich bin fit.
1: Das ist schon mal super. Ich habe leichtes Halskratzen, aber ist noch alles fein. Ich finde, es fehlt trotzdem noch was.
2: Ja, der Wiesn-Hit.
1: Was ist denn da los?
2: Irgendwie gibt's aktuell noch so keinen. Wir quatschen mal drüber, was wir denken, was es dieses Jahr werden könnte. Hört ihr gleich hier bei uns.
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0: eine ganz, ganz wichtige Sache auf der Wiesn fehlt noch.
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0: Der Wiesnhit. Wo ist er denn? Also irgendwie ist auch gar nichts im Gespräch. Deswegen haben jetzt Carina und ich mal selber überlegt, was es denn für einer sein könnte.
2: Naja, und ich glaube tatsächlich, dass es gar keinen neuen Wiesnhit wirklich geben wird, sondern dass es halt welche sind, die in den letzten Jahren vielleicht auch schon Wiesnhit waren. Deswegen, mein Guess wäre da jetzt tatsächlich Roy Bianco und die Abruzzati Boys. Bella Napoli. Ich liebe den, der ist so gut.
0: Guter Guess von dir, finde ich. Ich bin auch tatsächlich bei dir. Ich glaube, es ist auch ein alter Hit. Ich würde gehen, habe ich nämlich auch im Hofbräu-Festset schon öfter mal gehört. Sara, perché ti amo? Sara, perché ti amo? Vola, vola, si sa.
2: Sempre pilando si va. Vola, vola, con me. Oh, ich liebe den, das ist ein absoluter Banger, ganz ehrlich.
0: Ich finde beide sehr, sehr stark.
2: Ja, ich glaube auch, dass einer von beiden das wieder machen könnte.
0: Auf jeden Fall.
2: Hey, wenn ihr noch Ideen und Vorschläge habt für den Wiesnhit 2026, schickt eure Vorschläge rein an die 089-93-3-93-3.
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17: Mit Ole, hi. Die Sendlinger Straße feiert gerade sowas wie ein kleines Comeback. Laut neuen Zahlen des Immobilienverbands Süd sind dort deutlich mehr Menschen unterwegs als noch vor einem Jahr. An der Ecke Singelspielerstraße hat sich die Zahl der Passanten sogar mehr als verdoppelt. Als Gründe gelten unter anderem das Ende der Baustellen am Sendlinger Tor und die Tatsache, dass sich viele inzwischen an die Fußgängerzone gewöhnt haben. Während die Sendlinger Straße zulegt, sind in der Kaufinger Straße etwas weniger Menschen unterwegs.
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18: Im Studio Colin Mock. Vergewaltigungen sollen in Zukunft deutlich härter bestraft werden, wenn dabei K.O.-Tropfen eingesetzt werden. Der Bundestag beschäftigt sich heute mit einem entsprechenden Gesetzentwurf. Das Ganze wird dann so behandelt, als würde das Opfer mit einer Waffe bedroht werden. Die Mindeststrafe soll auf 5 Jahre steigen. Schwarz-Rot will stärker gegen Sozialmissbrauch vorgehen. Unter anderem geht es dabei gegen professionelle Banden, die Schrottimmobilien an Menschen aus Osteuropa vermieten und ihnen große Teile der Sozialleistungen abknöpfen. Auch Schwarzarbeit soll härter bekämpft werden. Verdi kritisiert die Spritpreismaßnahmen der Bundesregierung. Gewerkschaftschef Wernicke hält unter anderem den Tankrabatt ab nächstem Monat für zu pauschal. Gegenüber dem Redaktionsnetzwerk Deutschland spricht er sich dafür aus, kleine und mittlere Einkommen zielgenau zu entlasten. Die deutschen Innenstädte sind im Aufwind. Das geht aus einer Umfrage des Handelsverbands hervor. Die vielen Initiativen und Entwicklungsprogramme zeigen Wirkung, heißt es vom HDE. Gleichzeitig ruft der Verband dazu auf, weiter entschlossen gegen Leerstände vorzugehen.
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0: Hallo, liebe Autofahrer. Wir haben den normalen Verkehr auf mittleren Ring. Da haben wir an einigen Stellen Stop and Go. Und dazu kommt der Wiesen, Theresienwiese. Außenrum ist viel los. Und auch wer zu Fuß unterwegs ist, Hackerbrücke, geht es etwas langsamer voran.
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19: In Sendling steht einer auf der Implerstraße, Obergiesing auf der Balan, Schwabing auf der Biedersteiner, Obersendling auf der Eidenbach und Trudering habe ich auch noch einen, Quiddestraße, da sind 50. Fehlt noch was? Lasst uns das gerne wissen. Ruft an, schickt eine WhatsApp an die 93 3 93 3.
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0: Sonnenbrille ist heute auf jeden Fall wichtig und richtig, wenn ihr rausgeht und zu uns auf die Wiesen zum Beispiel kommt. Und wer leichten Sonnenbrand bekommt, auch die Sonnencreme. Ich bin da sehr betroffen. Wunderschön, das ist heute Wiesenwetter. Sonne am Start bei 19 Grad. Morgen wird es dann eher ein bisschen bewölkter. Ab und zu können es kleine Schauer geben, also packt da den Regenschirm ein.
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2: Ja, wir hatten heute beide ziemlich wilde Erfahrungen, ne?
0: Absolut. Also bei mir Stellwerkstörung, der Klassiker.
2: Ja.
0: Ich habe mal wieder vor der U5 gestanden und gewartet. War eh schon spät dran, das kann ich sehr gut. Ja, und dann habe ich da halt eine Viertelstunde am Gleis gestanden und kam nichts.
2: Ach nee, schön. Ja, bei mir war es die volle Bahn. Mhm. Also ich bin da rein, habe mit rechts und links geknutscht.
0: Schön.
2: Das muss einfach nicht sein. 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
13: Mittlerweile ist echt einiges los auf dem Mittleren Ring und der A99 einmal außenrum. Da hakt schon wirklich an sehr vielen Stellen. Plant da auf jeden Fall ein bisschen mehr Zeit ein. Und natürlich rund um die Theresienwiese viel los.
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15: Flitzer haben wir im Zelt weniger, dafür gibt's aber einige Blitzer, und zwar in Untermenzing in der Allacher Straße 30er Zone, Obersendling, Eidenbach, Schwabing, Biedersteiner, Obergiesing, Ballern und in Sendling in der Imkerstraße. Auch hier sind's 30. Staus, Blitzer, sonstiges. Habt ihr noch was gesehen, fehlt noch was, dann gibt's gern Bescheid per WhatsApp oder klingelt durch. Beides geht unter der 93 3 93
11: 3. 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
13: Ich bin heute ohne Schal aus dem Haus. Ich habe mich getraut und das war echt easy. Ich finde, das ist richtig schönes, angenehmes, ja, frühes Herbstwetter. 19 Grad sind nämlich heute drin. Dazu gibt's Sonne ohne Ende. Morgen auf jeden Fall vorbereitet sein, Regenjacke am Start haben. Viele Wolken, paar Schauer, 16 Grad.
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1: Schön, dass ihr mit am Start seid. Die Stimmung hier ist super. Und Selina und ich haben ja schon gerätselt, was könnte der Wiesn-Hit 2026 werden. Mhm. Jetzt haben wir uns Verstärkung geholt, und zwar von euch.
2: Wir sind mal raus aus unserem Energy-Wiesn-Studio aufs Gelände. Und was ihr sagt, was der Wiesn-Hit 2026 wird, das hört ihr gleich.
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0: mit der eigenen Familie auch noch zusammen am Arbeitsplatz sein müssen. Ich glaube, das wäre für die meisten von uns der absolute Horror, aber nicht für Bruno Mars in seinem neuesten Track On My Soul. Da hat nämlich sein Bruder Eric Hernandez das Schlagzeug gespielt. Hört ihr jetzt hier immer die besten neuen Hits für euch auf Energy. 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

0: Jahres. Ja. Weil da hat sich noch keiner bisher so richtig rauskristallisiert. Deswegen haben wir euch auf der Wiesn mal gefragt, was glaubt ihr? Was wird's?
1: Skandal im Sperrbezirk.
2: Ich sag Mon Amour von Marc Eggers.
3: Cordula Grün.
4: Mich hat ein Engel geküsst von Michael Krause.
5: Bella Napoli.
6: Sweet Caroline.
7: Münchner Freiheit. Ohne dich schlafe ich heute Nacht nicht ein.
8: Also ich liebe dieses Lied, Carina. Egal, ob ich gerade auf dem Weg aus dem Zelt bin oder auf dem Klo, da wird zurückgerannt und aus vollster Lunge mitgeschrieben.
0: Oh Gott, ich bin sehr gespannt.
8: Aber was denkt ihr denn? Was wird der Wiesn-Hit dieses Jahr? Schreibt's gerne WhatsApp an die 93 3 93 3.
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2: Oh, es ist aber auch gar nicht so einfach. Wir wollten nämlich wissen, was wird denn der Wiesn-Hit des Jahres?

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2: Mit Ole, hi. Die Deutsche Bahn hat jetzt neue Baustellen und Sperrungen für die Zeit nach der Wiesn angekündigt. Betroffen sind unter anderem die Linien S1, S2, S4 und S8. Außerdem wird auch die Stammstrecke nochmal komplett gesperrt, und zwar vom 16. bis zum 19. Oktober. In der Zeit nutzt die Bahn die ruhigeren Wochen für Brücken-, Gleis- und Instandhaltungsarbeiten. Wer unterwegs ist, sollte deshalb vor der Fahrt lieber kurz checken, ob die eigene Verbindung wie gewohnt fährt.
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3: Im Studio Colin Mock. Der Bundestag beschäftigt sich heute unter anderem mit einem Gesetzentwurf zu K.O.-Tropfen. In Zukunft sollen Strafen härter ausfallen, wenn der Stoff bei Sexual- oder Raubdelikten eingesetzt wird. Mindestens 5 Jahre Haft werden dann fällig. Der ADAC ist dafür, die 12-Uhr-Regel beim Tanken wieder abzuschaffen. Dadurch hätte sich zwar die Zahl der täglichen Preisänderungen deutlich reduziert, die Preise habe das aber nicht gesenkt. Und wer nach 12 Uhr tanken müsse, zahle drauf. Das sei nicht gerechtfertigt, heißt es in einer Mitteilung. Für Berufseinsteiger ist es deutlich schwieriger geworden, einen Job zu finden. Laut dem Portal Indeed ist die Zahl der Einstiegsstellen seit 2022 stark gesunken. Deutlich weniger Jobangebote gibt es im Marketing, der IT und im Projektmanagement. Mehr Angebote dagegen in Pflege, Medizin und Gastronomie. Das DFB-Team bereitet sich weiter aufs erste Länderspiel unter Neubundestrainer Jürgen Klopp vor. Morgen geht's in Amsterdam gegen die Niederlande. Beim Training heute war die Laune gut und die Chemie zwischen Trainer und Team scheint zu stimmen. Klopp sagt, ich gehe für die Jungs durchs Feuer.
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4: Viel Feierabendverkehr ist angesagt auf dem mittleren Ring, da haben wir Stop and Go und auch rund auf der A99er, da hakt's an einigen Stellen.
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4: Fahrt's nicht so schnell, es blitzt in Untermenzing auf der Alacher Straße, Obersendling auf der Eidenbach, Schwabing auf der Biedersteiner und in Sendling auf der Implerstraße. Wenn ihr sagt, halt, stopp, da fehlt noch was, dann gerne anrufen oder WhatsApp schicken. 93 3 93 3 ist wie immer die Nummer.
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4: Wer nicht auf der Wiesn chillt, gibt ja auch solche Leute, die können auf jeden Fall mit einem Pumpkin Spice Latte, mein Lieblingsherbstgetränk, zum Beispiel eine Runde durch den englischen Garten spazieren. Es ist wunderschön, ganz wie Sonnenschein heute bei 19 Grad. Morgen wird es dann eher ein bisschen bewölkter. Es gibt kleine Schauer und das bei 16 Grad.
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2: schwierig.
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2: Müsst ihr euch dafür anmelden auf energy.de. Das hat der Malte auch gemacht und den haben wir uns jetzt hier ins Energy Wiesenstudio geholt. Hallo.
3: Hallo, servus.
2: Du, wie und wo lebst denn du?
3: Ja, ich lebe in einer kleinen Zwei-Zimmer-Wohnung in Mosach und ich zahle so 1-2 Miete.
2: Oh ja, auch. Okay, da kommt ja schon einiges zusammen so in einem Jahr. Wenn du dir das jetzt sparen könntest, für was würdest du das Geld denn dann ausgeben?
3: Ja, mein Neffe, der träumt schon sehr lange nach einem Trampolin und ich kann euch sagen, diese Dinger sind echt teuer. Also ja, würde ich ihm auf jeden Fall mein Trampolin kaufen.
2: Ja, sehr schöne Idee.
0: Süß, ne?
2: Ach Gott. Ja, dann drücken wir dir auf jeden Fall die Daumen.
3: Dankeschön.
2: Und egal, ob ihr euch jetzt noch ein Trampolin kaufen wollt oder irgendwas anderes, meldet euch an für den fairsten Deal im Radio auf energy.de.

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18: Stop and Go haben wir auf dem Mittleren Ring. Ja, und sonst hier auch ein bisschen Stop and Go auf der Hackerbrücke. Alle wollen noch ins Zelt, deshalb ist einiges los.
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20: 50 sind aktuell angesagt in Obersendling in der Aldenbachstraße. Trudering, Quidde wird noch geblitzt, Untermenzing, Allacher, Schwabing, Biedersteiner und in Sendling in der Implerstraße, hier sind es 30. Sollte noch was fehlen, dann lasst es uns und die anderen gerne wissen unter der 93 3 93 3. WhatsApp geht, Sprachnachricht oder ihr klingelt einfach easy durch.
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18: Das ist super Feierabendwetter, finde ich. Es ist so schön bei uns in der City. Strahlend blauer Himmel und dazu gibt's warme Temperaturen. 19 Grad sind heute drin. Also plant euch noch was Schönes. Kommt zur Wiesen, geht in den englischen Garten. Egal, was ihr wollt. Heute lohnt sich's. Morgen sieht's nämlich ein bisschen schlechter aus. Viele Wolken, paar Schauer mit am Start.
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1: 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Deswegen ist nach dem Energy Wiesn Studio vor der Party.
2: Wir gönnen euch Drinks, Pizza und Eintritt for free. 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

0: Bierzelt macht zu, die Bierbänke werden zugeklappt. Was jetzt?
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0: Feiern auf der Wiesn ist schön und gut, aber irgendwann gehen ja auch im Zelt die Lichter aus. Und was macht man dann?
2: Ja, und genau das haben wir euch mal gefragt. Was macht ihr denn nach der Wiesn?
3: Ich geh schlafen.
4: Zu McDonald's.
3: Ja, weil ich heute

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22: Mit Ole, hallo. Der Traum von Olympia in unserer City hat einen kleinen Schub bekommen. Kurz vor der Entscheidung des Deutschen Olympischen Sportbundes haben die Prüfer unsere Bewerbung als bestes deutsches Konzept bewertet. Punkten konnte München unter anderem bei den Themen Sicherheit, Verkehr und mit dem kompakten Konzept rund um den Olympiapark. Die endgültige Entscheidung fällt am Samstag. Dann legt der DOSB fest, ob München, die Region Köln-Rhein-Ruhr oder Berlin für Deutschland ins Rennen geht.
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23: Im Studio Colin Mock. Im deutschen Rennen um die Olympischen Spiele schrumpft das Bewerberfeld. Berlin zieht sich laut Medienberichten zurück, nach dem Wahlsieg der Linken, die gegen Olympia ist, und dem letzten Platz im Bewerberranking. Jetzt kämpfen noch München und die Rhein-Ruhr-Region um die deutsche Olympia-Bewerbung. Vergewaltigungen sollen in Zukunft deutlich härter bestraft werden, wenn dabei K.O.-Tropfen eingesetzt werden. Der Bundestag beschäftigt sich heute mit einem entsprechenden Gesetzentwurf. Das Ganze wird dann so behandelt, als würde das Opfer mit einer Waffe bedroht werden. Die Mindeststrafe soll auf 5 Jahre steigen. Schwarz-Rot will stärker gegen Sozialmissbrauch vorgehen. Unter anderem geht es dabei gegen professionelle Banden, die Schrottimmobilien an Menschen aus Osteuropa vermieten und ihnen große Teile der Sozialleistungen abknöpfen. Auch Schwarzarbeit soll härter bekämpft werden. Die OECD hat die Wachstumsprognose für Deutschland angehoben. Von 0,7 auf 1,1% in diesem und nächstem Jahr. Unsicherheitsfaktoren bleiben allerdings vor allem der Iran-Krieg mit steigenden Energiepreisen und auch mögliche extreme Wetterereignisse.
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8: Hallo, liebe Autofahrer. Wir haben den normalen Verkehr auf Mittleren Ring. Da haben wir an einigen Stellen Stop and Go. Und dazu kommt der Wiesen, Theresienwiese. Außenrum ist viel los. Und auch wer zu Fuß unterwegs ist, Hackerbrücke, geht es etwas langsamer voran.
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9: In Sendlingen steht einer auf der Implerstraße, Obergiesing auf der Balan, Schwabing auf der Biedersteiner, Obersendling auf der Eidenbach und Trudering habe ich auch noch einen, Quiddestraße, da sind 50. Fehlt noch was? Lasst uns das gerne wissen. Ruft an, schickt eine WhatsApp an die 93 3 93 3.
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8: Sonnenbrille ist heute auf jeden Fall wichtig und richtig, wenn ihr rausgeht und zu uns auf die Wiesen zum Beispiel kommt. Und wer leichten Sonnenbrand bekommt, auch die Sonnencreme. Ich bin da sehr betroffen. Wunderschön, es ist heute Wiesenwetter, Sonne am Start bei 19 Grad. Morgen wird es dann eher ein bisschen bewölkter. Ab und zu kann es kleine Schauer geben, also packt da den Regenschirm ein.
2: Anna.

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2: Es ist ja Tag 5. Tatsächlich haben wir zwei noch gar nichts Wildes erlebt.
0: Nee.
2: Es ist relativ ruhig. Aber was nicht ist, kann ja noch werden. Dafür war es bei euch ziemlich wild.
3: Ich habe meine Freundin hier kennengelernt. Ich glaube, sie hat ein Schnittlauchbrot in der Hand gehabt und eine Masse. Und ihr ist das Schnittlauchbrot auf den Schoß gefallen. Und dann habe ich sie geküsst. Genau.
0: Ja, so einfach geht das. Oh Gott. Aber ich finde das gar nicht so wild. Bei dem Kollegen hier, da war's. Aber ich finde das gar nicht so wild. Bei dem Kollegen, das ist nochmal was ganz anderes.
4: Wir sind jetzt ja von der Wiesenhain und dann sind wir auf den Golfplatz gelaufen und haben einen Golfdart gekaut. Sind mit dem Golfkart alle unsere Kumpels abgeholt, sind ein bisschen rumgefahren damit. Das Golfkart haben wir im Wald geparkt, aber wir haben es versenkt, so halb im Fluss. Und am nächsten Tag komme ich von der Wiesenhain. Auf einmal sehe ich 5 Feuerwehrmänner in einem komplett verranzten Golfkart. Und da wusste ich, das Golfkart kenne ich doch.
2: Was? Ich hab nichts verstanden, dass einfach das Golfkart irgendwo versenkt.
0: Ich habe sehr viele Fragen dazu vor allem.
2: Ich glaube auch, der hat nicht nur das Golfkart versenkt, sondern einige Drinks davor.
0: Das klingt auf jeden Fall so, ja.
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0: Mittlerweile ist echt einiges los auf dem Mittleren Ring und der A99 einmal außenrum. Da hakt schon wirklich an sehr vielen Stellen. Plant da auf jeden Fall ein bisschen mehr Zeit ein. Und natürlich rund um die Theresienwiese viel los.
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2: Flitzer haben wir im Zelt weniger, dafür gibt's aber einige Blitzer, und zwar in Untermenzing in der Allacher Straße 30er Zone, Obersendling, Eidenbach, Schwabing, Biedersteiner, Obergiesing, Ballern und in Sendling in der Impferstraße. Auch hier sind's 30. Staus, Blitzer, sonstiges. Habt ihr noch was gesehen, fehlt noch was, dann gibt's gern Bescheid per WhatsApp oder klingelt durch. Beides geht unter der 93 3 93 3.
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0: Ich bin heute ohne Schal aus dem Haus. Ich habe mich getraut und das war echt easy. Ich finde, das ist richtig schönes, angenehmes, ja, frühes Herbstwetter. 19 Grad sind nämlich heute drin. Dazu gibt's Sonne ohne Ende. Morgen auf jeden Fall vorbereitet sein. Regenjacke am Start haben. Viele Wolken, paar Schauer, 16 Grad.
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4: Ja, schönen Feierabend. Heute ist kalendarischer Herbstanfang. Da gibt's von uns doch direkt mal 100 Euro zu gewinnen. Netto und steuerfrei natürlich. 100 Euro werden rausgehen und dafür sag uns mal bitte, was das hier für eine Fernsehsendung ist. Hurra! Ah, TV-Klassiker ist gesucht. Was steckt da dahinter? Wer das weiß, gewinnt die 100 Euro jetzt und hier und das unter der 0137 90 30 200 0137 90 30 200 für 50 Cent aus allen deutschen Netzen und vorher noch ein paar Regeln. Mitmachen bitte ab 18, an Minderjährige werden keine Gewinne ausgezahlt. Jeder Anruf kostet 50 Cent aus allen deutschen Netzen. Bitte darauf achten, dass nicht jeder Anruf, der Kosten produziert, auch automatisch ins Studio gelangt. Gewinnchancen im Leitungsspiel 1 zu 200.000. Parallel dazu kann die Redaktion jederzeit ausgewählte Anrufer per Zufallsprinzip direkt ins Studio durchstellen. Die Teilnahmebedingungen sind auf cashquiz.de zu finden. Dort sind dann später auch alle Lösungen und Gewinner notiert. Und ein Spiel dauert maximal bis Sendungsende. So, 100 Euro dürfen sehr, sehr gerne raus. Dafür bitte uns nur mal sagen, was das hier ist. Wer kennt noch diese Fernsehsendung? Das ist die Gewinnernummer, die 0137 90 30 200. 0137 90 30 200. Für 50 Cent aus allen deutschen Netzen mit Leitung 3 bist du live bei uns in der Show. Und live hier in der Show, der Carsten, der ursprünglich ja auch rote Haare hat, ne? Färbst du dir nur immer dunkel?
5: Ursprünglich habe ich auch rote Haare, ja genau. Ich komme auch immer wieder regelmäßig den Hexenverbrennungen. Was ich aber eigentlich erzählen wollte, ist, dass unser Spielechef so eine ähnliche Lache hat, ne?
4: Ah, hör mal. Stimmt, das ist unser Spielechef übrigens an dieser Stelle. Ganz liebe Grüße, stimmt, wir hören doch mal rein.
6: Oh ja!
4: Aber richtig krass. Aber richtig sehr krass. Ähnlich, aber hat nichts mit unserem Spielechef zu tun, die Sendung. Aber könnte man meinen, ne?
5: Könnte.
4: Mit Leitung 3 bist du live bei uns in der Show. Und sag mal, die 100 Euro, die man hier gewinnen kann, Carsten, die hat man wann auf dem Konto?
5: Heute Abend. Oha. Das ist unglaublich schnell. Per Echtzeitüberweisung ist das Geld dann wirklich schon heute Abend da.
4: Ach, echt, ist das frech. Durchgestellt mit dem Chance-Button. Wer ist denn da? Hallo?
7: Matthias, hallo.
4: Hallo Matze, bist du gerade unterwegs, ne?
7: Bin ich, genau.
4: Na dann, komm gut ans Ziel und nimm die 100 Euro mit. Was kommt raus?
7: Meister Eder und sein Pumuckl.
4: Das stimmt. Und damit hast du 100 Euro gewonnen. Herzlichen Glückwunsch, Matthias. Bleib bitte am Telefon, ja? Ganz viel Freude mit dem Geld. Ja, und wir machen weiter. Bitte am besten, also richtig cool wäre, wenn wir genauso schnell weitermachen könnten. Ohne falsche Antwort. Gleich der nächste Gewinner, damit wir heute eine schöne, runde Gewinnershow an diesem 23. September haben. Was ist das? Aha, was steckt denn hier dahinter? Okay, kurzer Ausschnitt. Wer hat's erkannt? Wer weiß es, der gewinnt die nächsten 100 Euro Runde startet. Da kommen einmal nur noch rein. Was ist das? Oh Gott, okay, wer das weiß, 0137 90 30 200, 0137 90 30 200, für 50 Cent aus allen deutschen Netzen. Lass gerne Luftballons aufsteigen, gleich wenn du hier gewinnst, die nächsten 100 Euro für diesen Schnipsel. Ja.
5: Das ist amtlich.
4: Sportlich, oder?
5: Absolut.
4: Eieiei. Also wer das raus hat, gewinnt hier vollkommen zu Recht die nächsten 100 Euro. Mit Leitung 3 bist du wieder live bei uns in der Show. Melli war schon mal bei uns in der Show und meinte damals das.
5: Ja, sag mal die Antwort. Okay, mach mal.
8: Ja, das ist hier Speedy Gonzales, die schnellste Maus von Mexiko.
9: Ich glaube, Melli, du bist die schnellste Maus.
5: Ich glaube, du bist die schnellste Anruferin, die wir jemals hatten mit der schnellsten Antwort. Speedy Gonzales ist es aber trotzdem leider nicht du. Tut mir leid.
4: Komm, Kindheitserinnerung hoch. Speedy Gonzales habe ich auch geliebt, aber ist es nicht.
5: Nee. Folgendes, 200 Euro biete ich an. Wir hören nochmal kurz auf diesen ganz, ganz kleinen Ausschnitt und dann klappt's bestimmt. Daumen sind gedrückt.
4: Was ist das? Doppelter Gewinn für 200 Euro. Es ist ja nicht mal eine Sekunde. Boah. 0137 90 30 200. So, wenn's einer raus hat, jetzt bitte. Keine falsche Antwort. Wir hatten uns darauf verständigt. Keine falsche Antwort. Du gewinnst jetzt sogar den doppelten Gewinn. 200 Euro unter der 0137 90 30 200. 50 Cent aus allen deutschen Netzen. Aber ich gebe auch zu bedenken, diese Sendung läuft, glaube ich, auch nirgends mehr, oder? Wo läuft denn sowas noch?
5: Boah, da fragst du mich, also keine Ahnung. Ich weiß es nicht, vielleicht läuft es ja auf irgendeinem Special Interest oder so Programm noch, ich weiß es nicht.
4: Frage ich überhaupt den Mann, der das ZDF Traumschiff guckt? Also es geht jetzt richtig um diese Sendung. Nächste. Was suchen wir hier bitte für 200 Euro? Es ist auf jeden Fall nicht Speedy Gonzales. Nein. So, jetzt bitte Spaß beiseite, wir brauchen die Lösung. Astrid, die meinte in der vorhergehenden Sendung das. Was hast du raus bitte?
8: Bugs Bunny.
4: Oh Mann, Astrid, ich hätte es dir so gegönnt. Das ist leider auch nicht richtig.
5: Das ist also wirklich schlimm.
4: Es tut langsam wirklich weh. Es ist nicht Bugs Bunny. Es ist auch nicht richtig. Speedy Gonzales bitte abhaken. Bugs Bunny bitte abhaken. Was suchen wir denn?
5: Boah. Wir suchen die richtige Antwort. Wir brauchen die richtige Fernsehsendung. Wenn sich irgendwer erinnern kann. Komm, ich lege auch nochmal Geld drauf. Wir machen 300 Euro für die richtige Antwort.
4: Ärgert sich auch schon unser Spielechef, ne? 0137 90 30 200. 0137 90 30 200. Für 50 Cent aus allen deutschen Netzen. Wie heißt diese Fernsehsendung? Für 200 Euro und das Geld geht raus. Hast du heute Abend noch auf dem Konto? Also auch die Höhe des Gewinns, da ändert sich an den Modalitäten nichts, ne?
5: Genau, also das ist völlig egal, welcher Betrag, alles geht heute Abend hier raus per Echtzeitüberweisung.
4: So, einmal spiele ich es noch ab und dann bitte dein Klingeln und deine Lösung. Und du als Gewinner, was ist es? 0137 90 30 200, 50 Cent aus allen deutschen Netzen, mit Leitung 3 bist du live bei uns, so wie Björn, der meint in einer anderen Sendung das.
5: Was hast du raus?
6: Das ist der rote Panther.
5: Oh, aha. Gute Idee, finde ich.
10: Na, dran, aber doch vorbei.
5: Tut mir leid, Björn.
4: Hey, Paulchen, Panther war es doch auch nicht. Gar nicht, Björn. Es tut mir leid.
5: Nee, tun sich immer wieder schwer, Mensch. Also, folgendes. Da das ja doch sehr speziell zu sein scheint, lege ich jetzt mal nicht 100 Euro drauf, sondern ich mache jetzt 200 Euro oben rauf. Wow. 500 Euro für die richtige Antwort.
4: Okay, das ist mal eine fette Ansage jetzt am Mittwochfeierabend. 500 Euro werden rausgehen dafür hier. Was ist einer, der es raus hat, der das noch weiß? So, dann ist das jetzt deine ganz persönliche Gewinnernummer. Es ist die 0137 90 30 200. Es geht um 500 Euro mit der 0137 90 30 200. 50 Cent aus allen deutschen Netzen. Wer weiß, was das hier für ein TV-Klassiker ist? Die nächste Antwort muss sitzen, bitte. Tanja, die meinte in der folgenden Sendung das. Was ist deine Lösung, bitte?
11: Ich glaube, es ist das Dschungelbuch.
4: Das Dschungelbuch, oh Gott, ich habe das Dschungelbuch ehrlich gesagt nie gesehen.
10: Nee, Mirko, da bin ich auch raus, keine Ahnung.
4: Aber ich kann dir leider nur so viel sagen, es ist falsch. Fernsehsendung, nee, ganz klar, kein Film, Fernsehsendung, nicht das Dschungelbuch.
5: Also ich habe so das Gefühl, dass wir so ein bisschen so ein Rumraten hier haben. Ne?
4: Voll.
5: Also ich hätte jetzt folgende Idee, ich lege jetzt nochmal 100 da drauf, 600 Euro für die richtige Antwort. Und das Geld ist heute Abend auf dem Konto. Gibt es denn irgendwen in Radio Deutschland, der das noch kennt?
4: Es geht um diese Sendung hier. Ganz ehrlich, SOS an der Stelle. Was ist das? 0137 90 30 200. Es geht um 600 Euro mittlerweile und der Gewinn wird rausgehen. Der bleibt nicht hier, auf gar keinen Fall. 0137 90 30 200. Für 50 Cent aus allen deutschen Netzen. Dschungelbuch haben wir gehört. Rosa-roter Panther, Bugs Bunny, Speedy Gonzales. Ist jemand in Leitung 3, Carsten? Ist jemand da?
5: Nee, es ist noch keiner da. Es hat ja auch nicht wieder geklingelt. Pass auf, egal. Jetzt ist es wirklich eh schon wurscht mit dem Budget. Sind wir schon drüber. Ich leg noch was drauf. 750 Euro für die richtige Antwort.
4: Wer weiß, was das hier ist? TV-Klassiker für 750 Euro jetzt unter der 0137 90 30 200. Ich glaube, die Sendung läuft auch nirgends mehr im Fernsehen. Weiß es überhaupt noch jemand? Ist wirklich die Frage der Stunde. 0137 90 30 200. 50 Cent aus allen deutschen Netzen mit Leitung 3. Bist du live bei uns in der Show? Und nochmal, du machst den Ausschnitt ja nicht irgendwie präsenter oder klarer, nur weil du dir mit dem Geld da drauf ballerst, Carsten. Verstehst du es nicht?
5: Nee, aber vielleicht kann man jemanden auch mal motivieren, auch ein bisschen rumzufragen, ob jemand aus der Nähe das noch irgendwie kennt, da kann man sich das Geld teilen, ich weiß es nicht. Ich bin ein bisschen verzweifelt, weil das Ding ist ja so kurz, dieser Ausschnitt. Und darum mache ich jetzt Folgendes, egal was du sagst, egal was der Spielechef sagt. Jetzt gibt's für unsere Hörerinnen und Hörer 1.000 Euro und das Geld ist heute Abend auf eurem Konto. Gibt es irgendwen, der das noch kennt? 1.000 Euro.
4: Da muss ich mal kurz durchatmen, das ist ja Wahnsinn. 1.000 Euro netto und steuerfrei am 23. September. Das Geld wird rausgehen, wir brauchen einen Gewinner. Was ist das? Wer weiß es? 0137 90 30 200. Es ist leider immer noch keiner da, bitte ändern. Es geht um 1.000 Euro. 1.000 Euro, die hier den Sender verlassen, auf jeden Fall. Für einen, für eine, der oder die weiß, was das ist. Fernsehsendung, TV-Klassiker. Wer kann sich noch erinnern? Speedy Gonzales haben wir gehört. Das ist falsch. Astrid meinte Bugs Bunny. Rosa-roter Panther und Dschungelbuch. Alles nicht richtig. 0137 90 30 200. 50 Cent aus allen deutschen Netzen. Was suchen wir hier? Selbst eine Kollegin sagt gerade, das sei Heidi. Das ist ja auch falsch. Also selbst die Kollegen liegen gerade falsch. Was ist denn hier kaputt eigentlich gerade?
5: Nee, es macht jetzt auch wirklich keinen Sinn, irgendwie ganz wild rumzuraten und irgendwelche Sendungen zu sagen, die einem gerade so einfallen.
4: Heidi.
5: Wir brauchen jemanden, der es wirklich hundertprozentig weiß. Und darum verdoppel ich jetzt auch nochmal eure Gewinnchance. Zur Leitung 3 gebe ich euch die 7 noch mit dazu. Das heißt, entweder ihr holt euch die 3 oder die 7 ab sofort und dann seid ihr bei uns. Lösung sagen, 1.000 Euro mitnehmen. Ab jetzt doppelte Gewinnchance.
4: So, bitte an dieser Stelle das Ticket für 1.000 Euro lösen. Das Ticket bekommst du unter der 0137 90 30 200. Dein Ticket zu 1.000 Euro, wenn du weißt, was das hier ist. 0137 90 30 200. Und es sind jetzt sogar 2 Studioleitungen geöffnet. 2 Tickets führen jetzt zu den 1.000 Euro mit der 0137 90 30 200. 50 Cent aus allen deutschen Netzen. Komm du bitte jetzt sofort zu uns, triff Leitung 3 oder 7. Du kommst ohne Umwege direkt zu uns rein in die Show, sagst uns, wie diese Fernsehsendung heißt. Und du kannst morgen früh aufwachen mit der Gewissheit, ey, du hast ein Taui mehr hier vom Sender bekommen.
5: Genial. Und damit es jetzt schneller geht, hau ich noch eine Leitung rein. Die 9 kommt mit dazu, ab sofort.
4: Wow.
5: Die dreifache Gewinnchance. Die 3, die 7 oder die 9 erwischen und es klingelt.
4: 3 Studioleitungen sind geöffnet. Gott, die Sendung ist gleich vorbei, liebe Freunde. Einer, der wirklich sich noch erinnern kann. Einer. Was ist das für ein TV-Klassiker? 0137 90 30 200. Es läuft ja nirgends mehr. 0137 90 30 200. 50 Cent aus allen deutschen Netzen. Sprich doch Bände. Die falschen Antworten, die sprechen doch wirklich Bände. Speedy Gonzales, Bugs Bunny, Rosa-roter Panther, Dschungelbuch. Nein, was ist das? Für 1.000 Euro. 3 Leitungen sind jetzt offen. Lass uns bitte an dieser Stelle, ehe die Sendung gleich beendet wird, Carsten, mal den Turbo zünden.
5: Das machen wir sehr gerne. Ich gebe 2 Leitungen mit dazu jetzt auf einmal, nämlich die 12 und die 14.
4: Ja.
5: Jetzt machen wir aus der dreifachen die fünffache Gewinnchance. 5 Leitungen führen jetzt zu 1.000 Euro.
4: 5 Studioleitungen sind geöffnet. Du weißt, was das hier ist? Dann bitte jetzt die Mission 1.000 Euro. Sie ist gestartet unter der 0137 90 30 200. Und wir spielen gleich sofort wieder Musik, sobald hier jemand gewonnen hat. Versprochen. 0137 90 30 200 für 50 Cent aus allen deutschen Netzen. Evers gleich 18.45 Uhr haben und das Cash-Quiz gleich zu Ende ist. Wir brauchen die richtige Lösung. Die 1.000 Euro werden auf jeden Fall rausgehen. Also das können wir vielleicht den Skeptikern auch nochmal sagen. Das Geld wird definitiv rausgehen, den Sender verlassen. Ne?
5: Ja, definitiv. Also das Geld ist dann per Echtzeitüberweisung heute schon auf deinem Konto. Heute Abend ist es soweit. Ihr könnt darüber heute Abend verfügen. So, und damit es jetzt wirklich schneller geht, damit wir auch schneller das Geld noch raushauen können, gebe ich die 17 und die 18 direkt nebeneinander liegend an euch jetzt auch noch frei.
4: Oh Gott.
5: Das heißt, die siebenfache Gewinnchance und es wird garantiert klingeln. Wir gehen nicht ohne Gewinner oder Gewinnerin. Das Geld geht garantiert raus.
4: So, rausschicken muss ich an dieser Stelle auch unsere Studioleiterin Bärbel. Die will uns nämlich hier schon vom Sender feuern. 0137 90 30 200. Bitte gib uns noch ein paar Augenblicke, dass wir gleich hier einen Gewinner küren können. Wer weiß, was das ist? 0137 90, 30, 250 Cent aus allen deutschen Netzen. 7 Studioleitungen sind geöffnet. Wir brauchen bitte jetzt den richtigen Titel dieser Fernsehsendung und du gewinnst 1.000 Euro netto und steuerfrei in den letzten Sekunden. Und Bärbel sagt, die Sendung geht nur noch ein paar Augenblicke, ein paar Sekunden gibt es uns nur noch. Wir bräuchten jetzt eigentlich gerade den Klingeln. Carsten, was kannst du noch machen?
5: Komm, ich zünde nochmal den Turbo und ja, zwar gebe ich die 23, die 26 und die 33 auch noch mit rein ins Spiel. Jetzt die 10-fache Gewinnchance. Garantiertes Klingeln innerhalb der nächsten 120 Sekunden.
9: Oh Gott.
5: Das brauchen wir jetzt wirklich hier. Es muss jetzt passieren. Es wird jetzt passieren. Das Geld geht garantiert raus.
4: Sendung in 120 Sekunden zu Ende. Einer bitte und wir hören das letzte Mal rein. Einer, der weiß, was das hier für ein TV-Klassiker ist. Wenn du es weißt, du gehörst zu einem ganz kleinen Kreis, ganz ehrlich. Schnapp dir jetzt die 1000 Euro unter der 0137 90 30 200. Wir sind gerade jetzt auf Gewinnersuche in den letzten 110 Sekunden. Uns rennt die Zeit davon. Wir müssten uns eigentlich gerade verabschieden. 0137 90 30 200 für 50 Cent aus allen deutschen Netzen. Carsten, siehst du da schon jemanden in der Leitung?
5: Es ist noch keiner in diesen 10 aktiven Leitungen. Wenn ihr anruft, bekommt ihr garantiert eine Leitung. Hier gibt's kein Besetzzeichen, kein Anrufbeantworter, kein Rückruf. Holt euch eine der aktiven Leitungen, seid bei uns und kassiert 1.000 Euro. Das Geld geht jetzt raus.
4: Heute gewinnen, heute kassieren, das Geld heute noch auf dem Konto. Du wachst also morgen früh auf und du hast 1.000 Euro mehr auf dem Bankkonto. Es wird so passieren. 0137 90 30 200. Was ist das? Letztes Mal reingehört in den letzten 70 Sekunden. 0137 90 30 200 für 50 Cent aus allen deutschen Netzen. Und wer gleich unsere Stimme im Telefon hört, legt dann bitte nicht auf. Das Cash-Quiz gerade live auf Gewinnersuche. 60 Sekunden gibt uns Bärbel jetzt noch, also wir sind wirklich am Ende.
5: Ja, und in der Zeit wird es dann garantiert klingeln. Also dann ist wirklich Schluss. Wir können nicht verlängern. Wenn Bärbel das sagt, ist dann wirklich auch Schluss. Und das bedeutet, es wird jetzt hier passieren. Wer die Antwort hat, muss jetzt hier sein. Ganz
4: das
5: schnell.
4: Letzte Mal die Gewinnernummer zu 1.000 Euro. Das letzte Mal. Es ist die 0137 90 30 200. Einer, der diese Fernsehsendung jemals gesehen hat. Einer, der weiß, was das ist. 0137 90 30 200. 50 Cent aus allen deutschen Netzen. 1.000 Euro werden rausgehen. Es sind 10 Studioleitungen geöffnet. Mhm. Und nochmal, wer unsere Stimme im Telefon hört, legt bitte nicht auf, denn es gibt die große, maximale 1.000 Euro Gewinnchance an diesem Mittwochfeierabend. Das ist ja krass, oder? Durchgestellt.
5: Ja.
4: Mit dem Chance-Button. Wer ist denn da? Hallo? Hallo?
12: Hallo, da ist der Lager, Simon. Hallo?
4: Ich grüße dich. Was hast du raus, bitte?
12: Bitte? Nochmal?
4: Deine Lösung.
12: Das ist Tom und Jerry.
4: Und damit hast du 1.000 Euro gewonnen. Herzlichen Glückwunsch. Bleib bitte am Telefon.
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2: Mit Ole, hi. Die Deutsche Bahn hat jetzt neue Baustellen und Sperrungen für die Zeit nach der Wiesn angekündigt. Betroffen sind unter anderem die Linien S1, S2, S4 und S8. Außerdem wird auch die Stammstrecke nochmal komplett gesperrt, und zwar vom 16. bis zum 19. Oktober. In der Zeit nutzt die Bahn die ruhigeren Wochen für Brücken-, Gleis- und Instandhaltungsarbeiten. Wer unterwegs ist, sollte deshalb vor der Fahrt lieber kurz checken, ob die eigene Verbindung wie gewohnt fährt.
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3: Im Studio Colin Mock. Im deutschen Rennen um die Olympischen Spiele schrumpft das Bewerberfeld. Berlin zieht sich laut Medienberichten zurück, nach dem Wahlsieg der Linken, die gegen Olympia ist, und dem letzten Platz im Bewerberranking. Jetzt kämpfen noch München und die Rhein-Ruhr-Region um die deutsche Olympia-Bewerbung. Vergewaltigungen sollen in Zukunft deutlich härter bestraft werden, wenn dabei K.O.-Tropfen eingesetzt werden. Der Bundestag beschäftigt sich heute mit einem entsprechenden Gesetzentwurf. Das Ganze wird dann so behandelt, als würde das Opfer mit einer Waffe bedroht werden. Die Mindeststrafe soll auf 5 Jahre steigen. Der frühere Hollywood-Produzent Harvey Weinstein muss für 15 Jahre ins Gefängnis. Das hat ein New Yorker Gericht jetzt verkündet. Im konkreten Fall ging es um den Missbrauch einer Produktionsassistentin. Insgesamt hatten mehr als 80 Frauen Weinstein Übergriffe oder Vergewaltigung vorgeworfen. Das DFB-Team bereitet sich weiter aufs erste Länderspiel unter Neubundestrainer Jürgen Klopp vor. Morgen geht's in Amsterdam gegen die Niederlande. Beim Training heute war die Laune gut und die Chemie zwischen Trainer und Team scheint zu stimmen. Klopp sagt, ich gehe für die Jungs durchs Feuer.
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4: Hallo, liebe Autofahrer, wir haben den normalen Verkehr auf mittleren Ring, da haben wir an einigen Stellen Stop and Go. Und dazu kommt der Wiesn, Theresienwiese, außenrum ist viel los. Und auch wer zu Fuß unterwegs ist, Hackerbrücke, geht es etwas langsamer voran.
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5: In Sendling steht einer auf der Implerstraße, Obergiesing auf der Balan, Schwabing auf der Biedersteiner, Obersendling auf der Eidenbach und Trudering habe ich auch noch einen, Quiddestraße, da sind 50. Fehlt noch was? Lasst uns das gerne wissen. Ruft an, schickt eine WhatsApp an die 93 3 93 3.
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4: Das Gute ist, wenn ihr heute noch irgendwie rausgeht oder auf Wiesn kommt, es wird nicht regnen. Das heißt, ihr seid good to go. Aber eine Jacke braucht ihr trotzdem. Es wird nämlich frisch in der Nacht bis zu 6 Grad. Morgen braucht ihr dann einen Regenschirm. Da gibt's immer wieder kleine Schauer.

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0: Eine ganz, ganz wichtige Sache auf der Wiesn fehlt noch.
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0: Der Wiesnhit. Wo ist er denn? Also irgendwie ist auch gar nichts im Gespräch. Deswegen haben jetzt Carina und ich mal selber überlegt, was es denn für einer sein könnte.
2: Naja, und ich glaube tatsächlich, dass es gar keinen neuen Wiesnhit wirklich geben wird, sondern dass es halt welche sind, die in den letzten Jahren vielleicht auch schon Wiesnhit waren. Deswegen, mein Guess wäre da jetzt tatsächlich Roy Bianco und die Abruzzati Boys. Bella Napoli. Der ist so gut.
0: Guter Guess von dir, finde ich. Ich bin auch tatsächlich bei dir. Ich glaube, es ist auch ein alter Hit. Ich würde gehen, habe ich nämlich auch im Hofbräu-Festset schon öfter mal gehört. Sara, perché ti amo? 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E vola, vola, si sa.
2: Sempre pilando si va. E vola, vola con me. Oh, ich liebe den. Das ist ein absoluter Banger, ganz ehrlich.
0: Ich finde beide sehr, sehr stark.
2: Ja, ich glaube auch, dass einer von beiden das wieder machen könnte.
0: Auf jeden Fall.
2: Aber hey, wenn ihr noch Ideen und Vorschläge habt für den Wiesnhit 2026, schickt eure Vorschläge rein an die 089 93 3 93 3.
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2: Mittlerweile ist echt einiges los auf dem Mittleren Ring und der A99 einmal außenrum. Da hakt schon wirklich an sehr vielen Stellen. Plant da auf jeden Fall ein bisschen mehr Zeit ein. Und natürlich rund um die Theresienwiese viel los.
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0: Flitzer haben wir im Zelt weniger, dafür gibt's aber einige Blitzer, und zwar in Untermenzing in der Allacher Straße 30er Zone. Obersendling, Eidenbach, Schwabing, Biedersteiner, Obergiesing, Ballern und in Sendling in der Imkler Straße. Auch hier sind's 30. Staus, Blitzer, sonstiges. Habt ihr noch was gesehen, fehlt noch was, dann gibt's gern Bescheid per WhatsApp oder klingelt durch. Beides geht unter der 93 3 93 3.
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2: Selina hatte mir gerade erzählt, es war die erste Nacht, wo sie mit Fenster zugeschlafen hat, ne?
0: Ja.
2: Ja, aber es ist auch verdammt kalt. Also heute Nacht vielleicht auch lieber auf Kipp oder doch auch zumachen. Es wird sehr frisch. Morgen, ein bisschen durchwachsen. Einige Wolken mit am Start, paar Schauer, 16 Grad sind drin.
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0: Julian.
1: Um 20 Uhr an diesem Mittwoch freue mich sehr, dass ihr mit dabei seid. Und gleich reden wir über ein Brot, das 60 Dollar kostet und in New York verkauft wird. Bäcker ist ein Österreicher, der sich denkt, wenn ihr so dumm seid, kann ich es ja machen. Die ganze Geschichte gleich und dieser ganze Hype vorher noch Nico Santos mit immer den besten neuen Hits.

0: mit den Amerikanern können wir uns machen, gell? Energy ist an bei euch an diesem Mittwochabend. Ich bin Julian und wechsle jetzt ins Hochdeutsch. Es gibt Brot für 53 Euro. Brot für 53 Euro. Nein, nicht in Berlin-Mitte, da sind wir noch nicht, aber in New York, in Manhattan. Da verkauft jetzt ein Bäcker aus Österreich wirklich sein Roggensauerteigbrot für 60 Dollar. Das sind umgerechnet 53 Euro und die Leute stehen dafür Schlange. So, von CNN bis Fox News, alle berichten über dieses Brot aus Österreich.
1: Rye by Martin Auer recently opened its first US location.
2: Rye bread has gone luxury.
3: This place is really cute and the food is honestly delicious.
0: Ja, hinter dem Brot steckt Bäcker Martin Auer und sein Sohn Tim. In Österreich haben sie zahlreiche Filialen und jetzt eben auch in Manhattan. 53 Euro, da fragt man sich, ist das Brot mit Blattgold irgendwie verziert? Nein, es besteht aus Bio-Roggenmehl, Wasser und Salz. Und das ist meine alte These, man muss einfach nur dreist genug sein, wie Balenciaga. So, Balenciaga überlegt sich klammheimlich, wie können wir Oliver Polak den größten Scheiß verkaufen, wie können wir es möglichst teuer machen und möglichst hässlich. Und trotzdem, das KDW ist voll. Die stehen Schlange, wenn Balenciaga wieder neues Merch hat. Man braucht einfach eine absurde Idee. Brot für 53 Euro. Was kommt als nächstes? Ein Liter Bier für 15 Euro auf einem Volksfest in München? Keine Ahnung, ich denke nur laut. Naja, wie gesagt, man braucht einfach nur genug Blöde.

Ray Dalton hören wir jetzt hier bei Energy. Ein Mann, der mit seinen Mitte 30 schon mehrere musikalische Leben gelebt hat, hat angefangen als Gospelchorsänger in den Vereinigten Staaten, sehr erfolgreich unter anderem für Barack Obama, zweimal im Weißen Haus gesungen, dann für Macklemore geschrieben und seit der Pandemie solo auch sehr erfolgreich. Go That High, Ray Dalton, immer die besten neuen Hits.

0: Immer die besten neuen Hits. Hört euch hier bei Energy an diesem Mittwoch. Freue mich, dass ihr mit dabei seid. Gleich David Point Death gemeinsam mit Loy, außerdem Dermot Kennedy und Topic macht den Anfang.
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Energies an bei euch an diesem Mittwochabend. Schön, dass ihr mit dabei seid. Jetzt Loy mit immer den besten neuen Hits. Loy ist ja eine Mannheimerin, mittlerweile 24 Jahre alt, die eine, ich sag mal, klassische Musikkarriere der letzten 6 bis 7 Jahre genommen hat. Ne? Nicht mehr irgendwie auf einem Konzert in einem kleinen Café entdeckt worden, sondern ganz klassisch auf TikTok. Sie hat auch die Pandemiezeit genutzt, um viral zu gehen mit Coversongs, und dann hat sich so ihre Karriere den Weg gebahnt. Sie wurde selbst entdeckt, hat eigene Songs veröffentlicht und ist jetzt seit 5, 6 Jahren wirklich eine etablierte Künstlerin. Und wie gesagt, das ist so dieser Musikkarriereweg über TikTok. 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

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Jetzt aber auf alle Fälle kommt Loi mit David Puente. Death.

0: Hotel.
1: Immer die besten neuen Hits hat euch hier bei NRG, gleich mit dem ganz neuen Song von Tokyo Hotel. Außerdem Cat's Eye und Olivia Dean macht den Anfang.
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Energy an bei euch in diesem Mittwochabend. Ich bin Julian, jetzt mit Tokyo Hotel. Muss sagen, ich habe mich mental allmählich von diesem Fiebertraum erholen können, denn das Heidi Fest auf RTL veranstaltet hat. Da waren die Kaulitz-Zwillinge ja auch federführend mit dabei. Schön, dass wir sie jetzt auf die Musik auch wieder ein bisschen runterholen können mit Dye My Hair. Tokyo Hotel, toller Song, immer die besten neuen Hits.

21 Uhr an diesem Mittwoch, jetzt mit Taylor Swift, die die Fanherzen heute hat höher schlagen lassen. Sie hat nämlich bekannt gegeben, Freunde, es kommt ein ganz neuer Song und zwar schon übermorgen. Warum sie genau dieses Datum gewählt hat, da ist gleich vorher noch Elizabeth Taylor mit immer den besten neuen Hits.

Ja, gerade haben wir sie noch gehört mit Elizabeth Taylor, ein Song, der für meine deutsche Zunge sehr schwer auszusprechen ist. Und jetzt gibt's auch schon wieder neue gute Nachrichten von ihr. Taylor Swift nämlich hat auf Insta einen neuen Song angekündigt, soll Patient Zero heißen, also Patient Null, und erscheint schon am Freitag, also wir zählen durch, Donnerstag, Freitag, übermorgen. Der Zeitpunkt ist nicht zufällig, denn am Wochenende sind die MTV Video Music Awards. Madonna ist 11-mal nominiert, richtig, Madonna. Taylor Swift nur 9-mal, und da kann man natürlich vorher von sich reden machen. Das ist übrigens ja auch eine Taylor Swift Gedächtnisveranstaltung, so die MTV Music Video Awards. Der legendäre Moment 2009, als Kanye West auf die Bühne stürmte, ihr den Preis entriss und meinte, nee, das verdient sie nicht. Beyoncé, she did one of the best videos of all time. Wer hätte damals schon ahnen können, in welcher geistigen Verfassung sich Kanye West da schon befunden hat. Naja, Themenwechsel. Also, Taylor Swift nominiert für 9-mal, veröffentlicht übermorgen einen neuen Song. Darauf können wir uns freuen. Und jetzt freuen wir uns auf DJ Gosha mit Michiko und immer die

Miley haben wir jetzt hier bei Energy, bei der mein Reflex, der innere immer noch eigentlich greift, Cyrus zu sagen, denn so kennen wir sie seit 20 Jahren, aber sie hat gesagt, Freunde, vergesst meinen Nachnamen, ich will jetzt nur noch Miley genannt werden, darüber oder daran halten wir uns. Bass Pursuiters hören wir jetzt von ihr mit immer den besten neuen Hits.

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2: Immer die besten neuen Hits hört euch hier bei Energy an diesem Mittwochabend, an dem ich euch gleich verrate, wie ihr nochmal schön in diesem Herbst in der Côte d'Azur in Südfrankreich sein könnt. Seht dann ein paar Energy Acts, alles auf unsere Kosten, wie ihr dann dabei sein könnt bei den Energy Music Awards 2026. Das verrate ich euch gleich. Vorher noch Martin Garrix, auch schon öfter gewonnen mit immer den besten neuen Hits.
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besten neuen Hits hier bei Energy an diesem Mittwoch. Gleich im Wortsinn, denn wir hören zum allerersten Mal den ganz neuen Song von James Arthur. Außerdem Flo und Miles Smith macht jetzt den Anfang.

Immer die besten neuen Hits hier bei Energy. Jetzt zum allerersten Mal in meiner Sendung. Der ganz neue Song von James Arthur. Waste My Tears, verschwende meine Tränen. Der Mann weiß, wovon er singt. Hatte ein belebtes und aufregendes Leben. Vor seinem großen Durchbruch 2012, als er bei der britischen Version des Supertalents gewonnen hat, hat schon auf der Straße gelebt, war drogenabhängig, alkoholabhängig und hat es irgendwie da rausgeschafft. War nicht immer so steady, auch nach seinem großen Durchbruch. Aber er schafft es eben, Kunst daraus entstehen zu lassen. Und ich wünsche ihm alles Gute, weil er auch abseits der Kameras ein netter Typ ist und finde ich einfach nur das Beste verdient. Deshalb jetzt Waste My Tears, James Arthur mit immer den besten neuen Hits.

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1: Um 22 Uhr an diesem Mittwoch, an dem ich euch gleich erzählen werde, wie ihr komplett kostenlos für ein ganzes Jahr lang in eurer Wohnung leben könnt. Das alles gleich, vorher aber noch The Bowser mit Magnetic und immer den besten neuen Hits.

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Mittwochabend hier bei Energy. Ich bin Julian. Hoffe, es geht euch gut. Der Abend, er neigt sich dem Ende entgegen. Für Bruno Mars nicht. Da ist jetzt dann gleich Stage Time. Ist gerade mit seiner Welttournee in den USA angekommen, in Texas. Und macht ein bisschen Cash. Und mit bisschen meine ich wahnsinnig viel aktuell. On My Soul, immer die besten neuen Hits.

jetzt noch mehr von meinen Lieblingshits.

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0: Mittwochabend, ihr hört Energy, ich bin Julian. Da sind drei Fakten, ob ein Vierter hinzukommt, klären wir jetzt.
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0: Ich bin nicht klug genug, um Wissen zu vermitteln. Deshalb hier meine liebe Kollegin Pia.
2: Hallo.
0: Pia, ich habe eine Aussage für dich dabei und du rätselst, ist das wahr oder ist es falsch, was ich dir sage? Heute die Bundestagsedition. Im Bundestag dürfen Politikerinnen und Politiker ihre Hunde mitbringen. Fakt oder Fake?
2: Oh, ich habe mal im Bundestag gearbeitet. Ich habe da allerdings nie einen Hund gesehen, aber ich weiß nicht, ob das verboten war oder ob da einfach kein... Nee, ich habe nie einen Hund gesehen. Ich sage mal, das ist Fakt.
0: Zumindest keiner auf vier Beinen. Also, im Bundestag dürfen Politikerinnen und Politiker ihre Hunde mitbringen. Ist ein...
2: Fake.
0: Vollkommen richtig. Wusste das ja gar nicht. Also ich wusste, dass du im Bundestag mal gearbeitet hast, aber ich habe es vergessen.
2: Ja.
0: Das hätte ich die Frage nicht gestellt. Also, ist nicht erlaubt. Es gibt aber inzwischen einen Parlamentskreishund, der fordert, dass sich das ändern soll. Und es gibt auch, und jetzt darfst du dreimal raten, was die fordern, ein Parlamentskreispferd.
2: Das ist nicht dein Ernst.
0: Doch.
2: Das ist nicht dein Ernst.
0: Ja.
2: Geil. Können wir sowas bei Energy auch machen? Ich würde gerne mein Pferd mitbringen.
0: Hast du ein Pferd?
2: Nein. Ja. Würde ich mir dann holen.
0: Ich finde aber,
2: das Einzige, was mich davon abhält, ist, dass ich es nicht mehr zur Arbeit nehmen kann.
0: Ich finde aber auch, man sieht, wie es einem Land geht anhand solcher Forderungen.
2: Finde ich auch.
0: Oder?
2: Ja.
0: Pia, hab tausend Dank.
2: Gerne.
0: Auch morgen habe ich eine neue Forderung an dich, wo du nämlich den Wahrheitsgehalt meiner Aussage überprüfen wirst.
2: Mach ich.
0: Eine neue Runde Fakt oder Fake. Danke dir, Pia.
2: Gerne.

Aumagine Martini haben wir jetzt hier bei einer GDOS-Amerikanerin mit I Am The Sun. Toller Song, über jeden Surfler haben. Ich mag den Titel aber auch deshalb, weil ich mir so gut vorstellen kann, dass sich Donald Trump jeden Morgen dreimal ungefähr im Spiegel genau diesen Satz auch selbst zuflüstert. I Am The Sun. Und er glaubt's auch. Mit immer den besten neuen Hits.

Um 23 Uhr an diesem Mittwoch lasst uns jetzt die letzte Stunde des Tages ganz entspannt gemeinsam ausklingen. Freue mich umso mehr, dass ihr mit dabei seid zu dieser späten Uhrzeit. Gleich Nico Santos für euch. Den Anfang macht jetzt aber Tame Impala, Dracula und immer die besten neuen Hits.

0: Mit den Amerikanern können wir uns machen, gell? Energy ist an bei euch an diesem Mittwochabend. Ich bin Julian und wechsle jetzt ins Hochdeutsch. Es gibt Brot für 53 Euro. Brot für 53 Euro. Nein, nicht in Berlin-Mitte, da sind wir noch nicht, aber in New York, in Manhattan. Da verkauft jetzt ein Bäcker aus Österreich wirklich sein Roggensauerteigbrot für 60 Dollar. Das sind umgerechnet 53 Euro und die Leute stehen dafür Schlange. So, von CNN bis Fox News, alle berichten über dieses Brot aus Österreich.
1: Rye by Martin Auer recently opened its first US location.
2: Rye bread has gone luxury.
3: This place is really cute and the food is honestly delicious.
0: Ja, hinter dem Brot steckt Bäcker Martin Auer und sein Sohn Tim. In Österreich haben sie zahlreiche Filialen und jetzt eben auch in Manhattan. 53 Euro, da fragt man sich, ist das Brot mit Blattgold irgendwie verziert? Nein, es besteht aus Bio-Roggenmehl, Wasser und Salz. Und das ist meine alte These, man muss einfach nur dreist genug sein, wie Balenciaga. So, Balenciaga überlegt sich klammheimlich, wie können wir Oliver Polak den größten Scheiß verkaufen, wie können wir es möglichst teuer machen und möglichst hässlich. Und trotzdem, das KDW ist voll. Die stehen Schlange, wenn Balenciaga wieder neues Merch hat. Man braucht einfach eine absurde Idee. Brot für 53 Euro. Was kommt als nächstes? Ein Liter Bier für 15 Euro auf einem Volksfest in München? Keine Ahnung, ich denke nur laut. Naja, wie gesagt, man braucht einfach nur genug Blöde.

Klock-Klock haben wir jetzt hier bei Energy. Drei Freunde aus Mannheim haben schon zu Schulzeiten gemeinsam musiziert und das ist daraus geworden etwas sehr Erfolgreiches. Skeletons heißt der Song. Klock-Klock, immer die besten neuen Hits.

0: Über Energy gleich, Ray Garvey für euch, außerdem Glockenbach und Topic macht den Anfang.
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1: Immer die besten neuen Hits hier bei Energy, gleich Alex Warren für euch. Außerdem Cat's Eye und Bibi Rexha macht den Anfang.
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erste Spiel geworden hier bei Energy an diesem Mittwoch, so spät, dass ich raus bin für heute. Ich habe Feierabend. Schön, dass ihr mit dabei wart. Ihr hört mich, wenn ihr wollt, morgen wieder ab 20 Uhr bin ich für euch da. Bis dahin, lasst Energy durchlaufen. Ich entlasse euch jetzt in diese Nacht mit Alex Warren und sage ciao, ich bin raus. Bis morgen.

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